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1: Ich bin Tine Klimach. Bahnchefin Paller will das Trinken von Bier, Wein und Schnaps bis zum Herbst in allen Bahnhöfen verbieten. Bundesinnenminister Dobrindt zeigt sich offen dafür. Er sieht aber ein Problem. Wie soll ein mögliches Verbot durchgesetzt werden?
2: Innenminister Dobrindt will jetzt erstmal von der Bahnchefin wissen, was die Grundlage für ihren Vorschlag ist. Denn die Polizeigewerkschaften äußern schon Bedenken, wie ein Alkoholverbot durchzusetzen sei. Zu wenig Personal dafür, heißt es von der Gewerkschaft der Polizei, die neben der Bahn für die Sicherheit an Bahnhöfen zuständig ist. Und der Vorsitzende der Bundespolizeigewerkschaft meint sogar, dass seine Kolleginnen und Kollegen für das Durchsetzen eines Alkoholverbots gerade nicht zuständig seien. Thomas Thonfeld, Nachrichtenredaktion.
1: Eine große Mehrheit der Menschen in Deutschland hält den Rücktritt von Unionsfraktionschef Jens Spahn für richtig. In einer aktuellen Umfrage gaben das 80% der Befragten an. Nur 8% hielten ihn für falsch. Spahn und sein Mann hatten vergangene Woche bekannt gegeben, dass sie Eltern geworden sind. Durch eine Leihmutter in den USA. Damit umgingen die beiden ein in Deutschland geltendes Verbot. In der Union brach ein Sturm der Empörung los, der dann auch zu Spahns Rücktritt führte. Immer mehr Fahrzeuge sind weltweit unterwegs, aber die Zahl der Verkehrstoten ist gesunken. Sie sei seit 2011 um über 20% zurückgegangen, obwohl in diesem Zeitraum mehr als 1 Milliarde Fahrzeuge neu auf die Straßen kamen. Das berichtet die Weltgesundheitsorganisation.
3: Die Zahl der Unfälle ist deutlich zurückgegangen, unter anderem wegen Tempolimits und Sicherheitsstandards für Fahrzeuge. Ein Phänomen der Neuzeit verändert die Statistik allerdings. Der Boom von Lieferservices für Essen und alles Mögliche, der hat die Zahl der Motorräder innerhalb von rund 15 Jahren weltweit verdreifacht. Und Unfälle mit Todesfolge und Verletzungen damit, die machen inzwischen fast ein Drittel aller Unfälle aus. Klar ist, was die Fahrer schützen kann. Der Helm reduziert das Risiko eines folgenschweren Unfalls um mehr als das Sechsfache, sagt die WHO. Aus Genf, Christiane Ulrich.
1: Der Krieg gegen den Iran kostet die USA nach Angaben von Verteidigungsminister Hegseth umgerechnet rund 32 Milliarden Euro. Das sagte Hegseth bei einer Anhörung im US-Senat. Er sagte auch, dass die Summe neben den bisherigen Ausgaben auch erwartete Kosten umfasse. Dazu zählten unter anderem Sollzahlungen für Militärangehörige sowie Betriebs- und Wartungskosten.
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1: Das Wetter, die aktuelle Vorhersage des Deutschen Wetterdienstes. Heute ist es vor allem im Süden sonnig und trocken. Ansonsten ziehen viele Wolken durch. Vom Norden bis runter zum Main ist es grau und auch teilweise regnerisch. Im Nordosten sind örtlich auch Gewitter mit dabei. An Nord- und Ostsee kann es einzelne stürmische Böen geben. Das Ganze bei Temperaturen von 20 bis 26 Grad. Am Oberrhein sind bis zu 28 Grad drin.
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1: Ich bin Tine Klimach. Frankreich führt als erstes EU-Land ein Social-Media-Verbot für Kinder und Jugendliche unter 15 Jahren ein. Ein entsprechendes Gesetz, das nach den Sommerferien greifen soll, verabschiedete das Parlament in Paris mit großer Mehrheit.
2: Beschlossen ist damit ein Vorhaben, das Präsident Emmanuel Macron sehr am Herzen liegt. Kinder und Jugendliche sollen besser von negativen Einflüssen sozialer Medien geschützt werden. Aber wie soll die Umsetzung funktionieren? Frankreich will, dass die großen Social-Media-Plattformen für die Alterskontrolle mehrere technische Möglichkeiten anbieten. Kritiker aber bezweifeln, dass Frankreich solche Einschränkungen im Alleingang durchsetzen kann. Die Zuständigkeit dafür liegt nämlich bei der EU. Und Brüssel prüft bereits, wie eine entsprechende Regelung ausgestaltet werden kann und hält von dem französischen Vorpreschen nicht viel. Aus Paris, Michael Evers.
1: Kein Alkohol auf Bahnsteigen und in Bahnhofshallen. Die Deutsche Bahn plant einen radikalen Schnitt mit der Hoffnung auf mehr Sicherheit. Es soll künftig an allen Bahnhöfen untersagt sein, Bier, Wein, Schnaps oder anderen Alkohol zu trinken. Die Gewerkschaft der Polizei geht nicht davon aus, dass das Verbot angesichts der aktuellen Personallage konsequent umgesetzt werden kann. Gleichzeitig plädiert Alexander Peutz, stellvertretender GdP-Bundesvorsitzender beim ZDF, für ein Alkoholverbot auch in Zügen.
3: Es bringt nichts, quasi auf dem Bahnhof das Verbot auszusprechen, aber in den Zügen weiter konsumieren zu dürfen. Das muss konsequent umgesetzt werden und natürlich muss auch die Deutsche Bahn jetzt ihr Hausrecht durchsetzen mit der DB-Sicherheit und muss das Verbot auch kontrollieren.
1: Spätestens ab Herbst soll es keinen Alkohol mehr auf Bahnsteigen und in Bahnhofshallen geben. Nun wird darüber diskutiert, wer das kontrollieren soll. Die Polizei winkt schon ab. Nach den tödlichen Schüssen auf 6 Menschen in Stade ist der mutmaßliche Täter in Untersuchungshaft gestorben. Ein Mitarbeiter des Gefängnisses fand den 45-Jährigen leblos in seiner Zelle in Bremervörde. Ermittler gehen von Suizid aus. Es gebe keine Hinweise auf ein Verbrechen. Der Mann soll Ende Juni in einer Mutter-Kind-Einrichtung 6 Menschen getötet haben. Hintergrund war ein Sorgerechtsstreit. Wer diesen Sommer ins kühle Nass springen will, muss für den Eintritt ins Schwimmbad mehr bezahlen. Im Juni kostete der Besuch eines Schwimmbads 3,6% mehr als ein Jahr davor. Das melden die Bundesstatistiker. Ausrüstungen wie Sonnenschirme und Badebekleidung waren dagegen etwas günstiger.
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1: Das Wetter, die aktuelle Vorhersage des Deutschen Wetterdienstes. Heute ist es vor allem im Süden sonnig und trocken. Ansonsten ziehen viele Wolken durch. Vom Norden bis runter zum Main ist es grau und auch teilweise regnerisch. Im Nordosten sind örtlich auch Gewitter mit dabei. An Nord- und Ostsee kann es einzelne stürmische Böen geben. Das Ganze bei Temperaturen von 20 bis 26 Grad. Am Oberrhein sind bis zu 28 Grad drin.
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1: Ich bin Tine Klimach. In gut einer Woche soll die CDU-CSU-Bundestagsfraktion nach dem Rücktritt von Jens Spahn einen neuen Vorsitzenden wählen. Aber zu den möglichen Kandidaten gibt es bisher nur Spekulationen. CDU-Chef Merz und CSU-Chef Söder wollen der Fraktion zeitnah einen Vorschlag unterbreiten.
2: Die beiden Verantwortlichen für den Personalvorschlag lassen sich nicht in die Karten schauen. Sie wollen sich erst intern austauschen und dann einen gemeinsamen Vorschlag machen. Auch Innenminister Dobrindt, der als möglicher Kandidat für den Posten gehandelt wird, hält sich bedeckt. Er wolle zu Personalspekulationen keinen Beitrag leisten. Möglicherweise muss nach der Wahl der Unionsfraktionsspitze in der kommenden Woche auch das Kabinett umgebildet werden, denn Spekulationen gibt es nicht nur zu Dobrindt, sondern auch zu weiteren amtierenden Ressortchefs wie etwa Kanzleramtschef Rai und Gesundheitsministerin Wacken. Aus Berlin, Ursula Winkler.
1: Für den Einbau einer klimafreundlichen Heizung gibt es wieder staatliche Zuschüsse. Die neue Bundesförderung für effiziente Gebäude sei nun gestartet, sagt die Förderbank KfW. Allerdings gibt es unterm Strich nun weniger Geld vom Staat.
3: Die Bundesregierung will sparen und staffelt nun die Zuschüsse. Wer wenig verdient, der bekommt mehr Unterstützung. Relevant für die Förderung ist auch, ob Minderjährige im Haushalt leben. Der maximale Förderbetrag, der liegt nun bei 28.000 Euro und soll nach und nach weiter sinken. Wer aber schon eine Förderzusage hat oder einen Antrag gestellt hat zu alten, besseren Bedingungen, der muss sich keine Sorgen machen. Claudia Wächter, Nachrichtenredaktion.
1: Frankreich führt als erstes EU-Land ein Social-Media-Verbot für Kinder und Jugendliche unter 15 Jahren ein. Ein entsprechendes Gesetz, das nach den Sommerferien greifen soll, verabschiedete das Parlament in Paris mit großer Mehrheit. Es muss noch im Einzelnen geklärt werden, wie das Verbot in der Praxis tatsächlich umgesetzt und durchgesetzt werden soll. Nach dem Willen von Präsident Macron soll das Verbot schon nach den Sommerferien gelten. Nach dem Tod eines Einwanderers bei einem Polizeieinsatz sind in mehreren Städten Italiens wieder Tausende auf die Straße gegangen. Proteste gab es am Abend unter anderem in Mailand, Neapel und Florenz. Nach ersten Berichten verliefen sie friedlich. Am Abend zuvor war es in Bologna, wo der 42-jährige Marokkaner am Sonntag starb, zu Krawallen gekommen. Wegen des Todesfalls ermittelt inzwischen die Staatsanwaltschaft.
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1: Das Wetter, die aktuelle Vorhersage des Deutschen Wetterdienstes. Heute ist es vor allem im Süden sonnig und trocken. Ansonsten ziehen viele Wolken durch. Vom Norden bis runter zum Main ist es grau und auch teilweise regnerisch. Im Nordosten sind örtlich auch Gewitter mit dabei. An Nord- und Ostsee kann es einzelne stürmische Böen geben. Das Ganze bei Temperaturen von 20 bis 26 Grad. Am Oberrhein sind bis zu 28 Grad drin.
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1: Das Wetter, die aktuelle Vorhersage des Deutschen Wetterdienstes. Heute ist es vor allem im Süden sonnig und trocken. Ansonsten ziehen viele Wolken durch. Vom Norden bis runter zum Main ist es grau und auch teilweise regnerisch. Im Nordosten sind örtlich auch Gewitter mit dabei. An Nord- und Ostsee kann es einzelne stürmische Böen geben. Das Ganze bei Temperaturen von 20 bis 26 Grad. Am Oberrhein sind bis zu 28 Grad drin.
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1: Ich bin Thomas Bleskin. Frankreich führt als erstes EU-Land ein Social-Media-Verbot für Kinder und Jugendliche unter 15 Jahren ein. Ein entsprechendes Gesetz, das nach den Sommerferien greifen soll, verabschiedete das Parlament in Paris mit großer Mehrheit.
2: Beschlossen ist damit ein Vorhaben, das Präsident Emmanuel Macron sehr am Herzen liegt. Kinder und Jugendliche sollen besser von negativen Einflüssen sozialer Medien geschützt werden. Aber wie soll die Umsetzung funktionieren? Frankreich will, dass die großen Social-Media-Plattformen für die Alterskontrolle mehrere technische Möglichkeiten anbieten. Kritiker aber bezweifeln, dass Frankreich solche Einschränkungen im Alleingang durchsetzen kann. Die Zuständigkeit dafür liegt nämlich bei der EU. Und Brüssel prüft bereits, wie eine entsprechende Regelung ausgestaltet werden kann und hält von dem französischen Vorpreschen nicht viel. Michael Evers, Paris.
1: Eine große Mehrheit der Menschen in Deutschland hält den Rücktritt von Unionsfraktionschef Jens Spahn für richtig. In einer Befragung des Instituts YouGov gaben nur 8% an, dass der Rücktritt falsch sei. Aber 80% erklärten, den Abgang für richtig zu halten.
3: Beim Thema Leihmutterschaft sind die Menschen allerdings gespalten. 38% sprachen sich in einer Umfrage dafür aus, das Verbot in Deutschland beizubehalten. Und 26% sagten, dass das Verbot gelockert werden sollte. Weitere 15% sind für eine Abschaffung des Verbots. Spahn und sein Mann hatten vergangene Woche bekannt gegeben, dass sie Eltern geworden sind, durch eine Leihmutter in den USA. Damit umgingen sie ein in Deutschland geltendes Verbot, das Spahn mitgetragen hat. Tine Klimach, Berlin.
1: Der Krieg gegen den Iran kostet die USA nach Angaben von Verteidigungsminister Pete Hegseth inzwischen 37,5 Milliarden Dollar. Das sagte Hegseth bei einer Anhörung im US-Senat. Die bisherige Schätzung hatte bei 29 Milliarden Dollar gelegen. Hegseth machte deutlich, dass es sich nicht nur um bereits angefallene Kosten handelt, die Summe umfasse auch erwartete Kosten. Ein interner Test des ChatGPT-Entwicklers OpenAI hat nach Unternehmensangaben die Risiken leistungsfähiger KI für Cyberangriffe deutlich gemacht. Ein neues KI-Modell verschaffte sich demnach eigenständig Zugang zum Internet, drang in Systeme einer fremden Plattform ein und nutzte daher bisher unbekannte Sicherheitslücken und gestohlene Zugangsdaten. OpenAI sprach von einem beispiellosen Cyber-Zwischenfall.
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4: Der Tag beginnt mit Sonnenschein. Im Verlauf des Vormittages werden vom Norden her die Wolken immer dichter und am Nachmittag können einige Regenschauer aufkommen. Die Temperaturen liegen zwischen 19 und 22 Grad. Der Wind weht aus nordwestlichen Richtungen und kann auch stark böig werden.
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5: 6:03, guten Morgen. Die Straßen, da habe ich noch keine großen Störungsmeldungen, Gott sei Dank. Sieht gut aus. Vielleicht noch eine Wanderbaustelle, die ist nämlich auf der A4. Das ist Richtung Frankfurt zwischen Wilsdorf und Dreiknossen. Da ist der rechte Fahrstreifen blockiert. Das Ganze ab 8 Uhr bis voraussichtlich 14 Uhr. Und noch die A4 Richtung Görlitz zwischen Kodersdorf und Rastplatz an der Neiße. Gibt es heute auch Grünpflege. Das Ganze bis 17 Uhr. Auch noch keine Blitzer habe ich gemeldet bekommen, also da seid ihr dann wieder dran. Falls euch ein Blitzer begegnet, könnt ihr uns immer schreiben an die WhatsApp 0341 358 83 095. Ich wünsche allen, die unterwegs sind, gute Fahrt.

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1: Einen wundervollen Mittwochmorgen hier aus dem Second Radio Studio Markkleeberg. Ja, ein bisschen frisch draußen, 14 Grad sind es nur. Und ich habe hier heute eine Bauernregel zum 22. Juli. Da steht an: Magdalena regnet's gern, weil sie weinte um den Herrn. Also könnte sein, heute gibt es ein paar Tröpfchen. Ich weiß es noch nicht, ich habe nicht auf den Wetterbericht geachtet. Da gucken wir dann 6:30 nochmal drauf, was uns heute an diesem Tag erwartet. Ansonsten gibt es natürlich auch wieder Termine des Tages und Informationen, unsere regionalen Nachrichten. Natürlich auch gleich erstmal noch das Tageshoroskop. Und es ist Mittwoch, wir teilen nicht nur die Woche, sondern heute sind wir wieder in den 80ern unterwegs. Morgen.

0: So, na dann schauen wir erstmal in die Sterne und ich wünsche mir immer kosmische Unterhaltung. Heute ist der 22. Juli.
1: Widder.
2: Nichts am Sternenhimmel deutet heute auf ernstere Krisen hin. Sie können sich rundum wohlfühlen. Ein richtiger Tag zum Genießen.
1: Stier.
2: Wenn Sie sich Ruhepausen gönnen, werden Sie keinen Anlass zur Klage haben. Am besten picken Sie sich heute die Rosinen aus dem Alltag.
1: Zwillinge.
2: Ihnen steht heute ein hohes Maß an Energie zur Verfügung. Sie versorgt Ihren Alltag mit mehr Leichtigkeit und Spontanität. Nutzen Sie diesen Schwung.
1: Krebs.
2: Stärken Sie Ihr Wohlbefinden. Lassen Sie die Grübeleien beiseite und verwöhnen Sie sich. Alles, was Ihnen Spaß macht, ist heute erlaubt.
1: Löwe.
2: Gönnen Sie sich jetzt etwas Schönes und erfrischen Sie Geist und Seele. Wieder mal schön essen gehen wäre da heute genau das Richtige.
1: Jungfrau.
2: Mit etwas Humor ist heute nichts zu viel für Sie. Schnappen Sie sich die positivsten Gedanken und feiern Sie Ihren Alltag.
1: Waage.
2: Lassen Sie sich nicht negativ beeinflussen, sondern hören Sie nur auf sich selbst. Eine positive Einstellung ist heute erfolgsversprechender als Pessimismus.
1: Skorpion.
2: Spannung liegt in der Luft. Sie kann sich leidenschaftlich entladen oder zu einem Streit führen. Letzteres sollten Sie heute besser vermeiden.
1: Schütze.
2: Sie machen andere heute atemlos mit Ihrem Elan. Ihre innere Energie reicht locker für Aufräumaktionen oder sportlichen Freizeitspaß. Also packen Sie es an.
1: Steinbock.
2: Die Zeichen stehen heute auf gut gelaunt. Sie sind Meister im Freunde unterhalten und amüsieren. Schöne Erlebnisse können Ihr Selbstbewusstsein ganz enorm stärken.
1: Wassermann.
2: Power dürfte bei Ihnen heute eher Mangelware sein. Fokussieren Sie deshalb Ihre Energien auf ein Ziel. Sie werden sehen, so pendelt sich alles wieder ein.
1: Fische.
2: Momentan befinden Sie sich in einer blendenden Verfassung. Große Hindernisse überwinden Sie heute mit Leichtigkeit und Esprit.

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1: Der 22. Juli und es war 1987, da geht die Sendung Radio Glasnost außer Kontrolle erstmals auf Sendung. Ziel der Sendung ist es, Menschen in beiden deutschen Staaten über politische Entwicklungen, Missstände und oppositionelle Aktivitäten in der DDR zu informieren. Und außerdem sendet Radio Glasnost Musik von DDR-Liedermachern sowie auch noch von Punkbands. Also der private Alternativsender Radio 100 mit Sitz in West-Berlin stellt den Sendeplatz für die DDR-Opposition zur Verfügung. Das einstündige Format wird ab August 1987 immer am letzten Montag des Monats zwischen 21 und 22 Uhr ausgestrahlt und viele der Beiträge, die werden in der DDR aufgenommen und nach West-Berlin geschmuggelt. Ja, Initiator und Koordinator der Sendung sind der Radio 100 Redakteur Dieter Wulff und der ausgebürgerte DDR Bürgerrechtler Roland Jahn. Und schnell gerät die Sendung in den Blick der Stasi. Die Mitarbeiter des MFS, die installieren beispielsweise dann Störsender, um der vermeintlichen Bedrohung entgegenzuwirken. Also die Versuche, die Sendung zum Schweigen zu bringen, scheitern. 27 Ausgaben von Radio Glasnost werden bis Anfang 1990 gesendet.

0: die teilweise immer nicht enden wollen. Einen wundervollen guten Morgen. Es ist 6.28 Uhr und 30 Sekunden. Gleich 6:30 gibt es die ersten regionalen Nachrichten aus unserem Sachsenland. Aber vorher schaue ich nochmal in die Termine. Und heute ist nämlich Tag der Mango. Ihr wisst schon, diese tropisch gelb-grün-roten Früchte, die stammen zumeist aus Indien. Und es kommt wirklich drauf an, wann sie ja vom Strauch oder Baum genommen worden sind, welche Farbe sie haben. Also da muss man auch immer aufpassen beim Kaufen. Also da gibt es heute auch ein paar Tipps zum Kauf der Mangos. Und es ist noch Welttag des Gehirns, also unser wichtiges Teil, was wir immer brauchen. Das beschäftigen natürlich viele, viele Menschen, auch medizinische Themen und so weiter. Alles rund ums Gehirn gibt es heute auch noch, der Welttag des Gehirns. Ja, und ansonsten ist noch Tag der Creme Brûlée, ja, lecker, kann man essen. Und es ist noch Tag der Hängematte, also die, auch dieses tropische Schlafutensil. Also vielleicht habt ihr sie irgendwo hängen, auf dem Balkon oder in dem Garten, Terrasse oder wie auch immer. Schnell mal rein und ein Mittagsschläfchen. Naja, heute wird es mit dem Wetter nicht ganz so klappen. Aber wir schauen ja gleich aufs Wetter. Aber vorher die regionalen Nachrichten aus unserem Sachsenland.
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2: Mein Name ist Thorsten Weikert. Krimmer gibt Rappenbergring nach Bauarbeiten wieder frei. Landkreis Zwickau verbessert Gefahrenabwehr. Sächsische Dampfschifffahrt weitet Angebot aus. Die Meldungen im Einzelnen. In Krimmer rollen die Autos wieder auf dem Rappenbergring. Nach 16-monatiger Bauzeit ist der erste Abschnitt gestern fertig geworden. Wie die Stadtverwaltung mitteilt, mussten verschlissene Wasserleitungen ausgetauscht und neue Stromkabel verlegt werden. Die Straße hat eine frische Asphaltdecke bekommen. Mittelrinne und Seitenstreifen wurden gepflastert. Außerdem stehen neue Lampen am Straßenrand. In den ersten Bauabschnitt sind rund 720.000 Euro geflossen. Für den zweiten Abschnitt laufen bereits die Planungen. Voraussichtlich im kommenden Frühjahr soll es südlich der Kreuzung Oststraße weitergehen. Damit der Rappenbergring komplett auf dem neuesten Stand gebracht werden kann, sind noch ein dritter und ein vierter Bauabschnitt vorgesehen. Im Augenblick ist aber noch nicht klar, woher das Geld dafür kommen soll. Der Landkreis Zwickau verbessert den Bevölkerungsschutz. Im Werdauer Ortsteil Leubnitz ist ab sofort ein Spezialfahrzeug stationiert. Laut Kreisverwaltung unterstützt der Erkundungswagen die Einsatzkräfte bei der Gefahrenabwehr. Die Messtechnik kann unter anderem chemische Stoffe in der Luft erfassen und radioaktive Strahlung nachweisen. Außerdem können Proben von festen und flüssigen Stoffen zur weiteren Untersuchung entnommen werden. Messungen sind sowohl während der Fahrt als auch im Stand möglich. Die Ergebnisse können direkt an die Einsatzleitung und an andere Einheiten gefunkt werden. Mit der Technik sollen die Einsatzkräfte Gefahrenlagen besser einschätzen können und die Bevölkerung schneller schützen. Die Kosten von rund 311.000 Euro übernimmt das Bundesamt für Bevölkerungsschutz und Katastrophenhilfe. Auf der Elbe haben die Schiffe wieder mehr Wasser unter dem Kiel. Nach eigenen Angaben weitet die sächsische Dampfschifffahrt ihr Angebot aus. So sind wieder Schlösserfahrten vom Dresdner Terrassenufer bis nach Pillnitz möglich. Elbabwärts schippert die Linie über Meißen hinaus bis nach Seuslitz. Für Fahrten nach Bad Schandau reiche der Wasserstand jedoch nicht aus. In den nächsten Tagen rechnet das Unternehmen mit fallenden Pegelständen. Das Angebot werde bei Bedarf angepasst. Die Elbdampfer haben zwar einen geringen Tiefgang, allerdings ist es bei den aktuellen Wasserständen schwierig, die Anlegestellen anzusteuern. Das gilt vor allem für die Anleger in Diesbar und Prossen. Soweit die Meldungen.
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0: Tja, heute beginnt der Tag oft mit Sonne. Im Verlauf werden dann vom Norden her die Wolken immer und immer mehr. Also dann später ziehen auch noch Schauer auf. Im Moment 14 Grad hier vor dem Second-Radio-Studio an unserer Wetterstation. So sieht es aber auch in Dresden oder Chemnitz aus. Und morgen, da ist es wechselnd bewölkt mit etwas Sonne und dann ziehen auch wieder Schauer durch. Die meisten dabei östlich der Elbe. Es ist weniger windig. Heute gibt es mal ein bisschen mehr Wind noch. Und die Höchstwerte morgen zwischen 18 und 21 Grad. Also es wird nur mäßig warm. So sieht es dann auch am Freitag aus und auch am Samstag. Da könnte am Samstag sich dann ein bisschen mehr die Sonne zeigen und es bleibt dann auch trocken. Und die Temperaturen, die steigen erst wieder so richtig dann am Samstag an. Also am Samstag, da kommt dann der Sommer zurück. Da werden dann um die 29 Grad. Und so sieht es dann auch Sonntag aus. Und Montag geht es wieder ein bisschen zurück, nächsten Montag. Aber so, wenn ich den Trend anschaue, die Vorhersage, das ist immer vom Dresdner Wetterdienst. Also da sieht es dann die nächste Woche so richtig sommerlich warm wieder mit bis über 30 Grad aus. Aber diese Woche, ja, jetzt können wir uns erstmal ein bisschen erfrischen. Heute und morgen und auch am Freitag, erst am Wochenende. Da wird es dann sommerlich warm.
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0: Sektion 34, die A13 meldet Richtung Dresden. Oder beziehungsweise, nein, die A13 Dresden Richtung Schönefelder Kreuz. Das ist nämlich zwischen Ortrand und Ruhland. Da gibt es heute Reparaturarbeiten. Da ist schon mal der Standstreifen gesperrt. Also da müsstet ihr mit Behinderungen rechnen. Das Ganze bis 18 Uhr. Ansonsten, ja, noch ein paar Wanderbaustellen. Aber hier noch die A38. Das wäre Richtung Leipzig. Zwischen Rastplatz Fuchsauer Ost und Leipzig Südwest. Da besteht nämlich Gefahr durch Reifenteile auf der Fahrbahn. Und in Frankenberg, da ist die B180, die Altenhainer Straße zwischen Dr. Bruno-Kochmann Straße und Hohe Straße gesperrt. Da gibt es nämlich gerade einen Feuerwehreinsatz. Das waren soweit erstmal die Störungsmeldungen und ich habe noch keine Blitzer bekommen. Also, da warte ich dann auf eure Blitzermeldung. Ihr wisst schon, die WhatsApp 0341 358 83095. Ja, allen, die unterwegs sind, wünsche ich natürlich gute Fahrt und kommt unbeschadet an euer Ziel.
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Christmas. Ich hoffe, die haben euch munter gemacht. So, ich hatte es gerade in den Verkehrsmeldungen mit dabei, in Frankenberg die B180. Ja, und da gab es heute Nacht nämlich einfach mal einen Krach, ja, mitten in der Nacht kracht's und Trümmer von einem baufälligen Haus, die blockieren dann die B180. Was das für die Autofahrer bedeutet und warum der Abriss jetzt schneller kommen könnte, das erkläre ich euch gleich, denn in dieser vergangenen Nacht, das sind in Frankenberg, das ist übrigens im Landkreis Mittelsachsen, Trümmerteile vom Dach eines Hauses auf eine anliegende Fahrbahn gestürzt. Und die Polizei, die meldet, dass sollte das baufällige Gebäude eigentlich in der kommenden Woche abgerissen werden. Und jetzt sorgen die Trümmerteile natürlich aktuell für eine Vollsperrung der Bundesstraße 180. Also der Verkehr wird um die Unfallstelle herumgeleitet. Und nach Angaben der Polizei, da kam Gott sei Dank niemand zu Schaden. Doch im Laufe des Tages, da soll sich dann entscheiden, ob das Haus nun vorzeitig abgerissen wird. Also Polizei, Feuerwerk und THW, die rückten aus und sind auch vor Ort. Wie gesagt, die B180 ist dort blockiert, aber der Verkehr wird dort vorbeigeleitet oder herumgeleitet um die Unfallstelle, also dass ihr da schon mal Bescheid wisst. Ja, ich bin heute in den 80ern unterwegs. Also da habe ich natürlich auch mal wieder die Tina Turner rausgeholt. Und ansonsten gibt es dann in der nächsten Stunde auch wieder ein bisschen was Italo-mäßiges.

wirklich mal ergründen, warum diese 80er auch Mixe immer so ewig lang gehen. Da sitzt man hier als Moderator, Moderatorin und sagt sich, ja, Mann, ich muss doch jetzt moderieren. Ja, ich habe nämlich auch eine ganz wichtige Mitteilung, eine Eilmeldung für alle Mark Kleeberger oder die, die nach Mark Kleeberg kommen, um vielleicht hier auch zu arbeiten. In Mark Kleeberg wird nämlich heute an diesem 22. Juli in den Morgenstunden sehr kurzfristig halt die Raschwitzer Straße gereinigt. Und wie die Stadt mitteilt, da wurde nämlich in den vergangenen Tagen so viel Laub von den Bäumen geweht, dass nun die Straßeneinläufe zu verstopfen drohen. Also deswegen sollen die Raschwitzer Straße und so viele Parkbuchten wie möglich gekehrt werden. Und zwar heute zwischen 7 und 8:30 Uhr. Also Halteverbotsschilder, die können natürlich so kurzfristig nicht aufgestellt werden. Aber die Stadt Mark Kleeberg bittet dennoch alle Anwohnenden, ihre Autos bis um 7 Uhr wegzufahren. Also jetzt habt ihr noch die Möglichkeiten. Vielleicht müsst ihr sowieso gleich losfahren. Aber wenn ihr auf die Schnelle vielleicht nicht wisst, wo ihr heute jetzt oder gleich euer Auto abstellen könnt, dann haben wir auch einen Tipp für euch, nämlich ihr könnt gerne den Parkplatz am Eingang zum Agrapark an der Raschwitzer Straße nutzen. Also ihr Lieben, falls ihr das jetzt hört, gleich mal beim Nachbar klingeln, wenn das Auto auch unten steht, vielleicht dort auf der Raschwitzer Straße. Also bitte, damit dort wirklich ordentlich gekehrt werden kann. Ja, die Bäume haben wirklich so viel Laub geweht, das ist noch durch die Trockenheit gekommen. Also, liebe Mark Kleeberger, kurzfristig wird, wie gesagt, die Raschwitzer Straße gereinigt und deswegen guckt mal, wo euer Auto steht.

Marketing. 6.55 Uhr und gleich ist es 7 Uhr, gibt es wieder die Nachrichten Deutschland und die Welt. Und ihr habt es gerade mitbekommen, bitte sagt es weiter in Markkleeberg. Also gleich ab 7 Uhr werden kurzfristig die Raschwitzer Straße gereinigt und ja, dass da keine Autos rumstehen, das wäre natürlich super, wenn diese Nachricht jetzt durchgegangen ist. Und gleich mal beim Nachbar klingeln über der Straße und überall und schlagt da mal ein bisschen Alarm. Wer noch mehr wissen möchte, kann mich auch ganz schnell anschreiben über die WhatsApp 0341 358 83095, wer vielleicht die Meldung vorhin verpasst hat. Ansonsten wünsche ich euch natürlich einen tollen Start in diesen Mittwoch. Wir teilen die Woche und heute ist Tag der Hängematte. Ja, die tropische Schlafgelegenheit aus einem ja, bestimmten Netzgewebe. Ich hoffe, ihr habt es aus nachhaltigem Material, nicht aus Plastik oder so. Das ist ja dann auch immer so eine Sache. Aber eine Hängematte, ja, lange kann ich da aber auch nicht drin liegen. Da wird es mir dann schummrig, wie man so schön sagt, wenn die dann anfängt zu schaukeln. Aber ich kann mich erinnern, ich habe als Kind auch eine Hängematte gehabt im Garten. Und da habe ich mich mal blöd bewegt und ich glaube, deswegen bin ich auch nicht wirklich wieder mal in eine Hängematte gestiegen, weil ich habe irgendwie so geschaukelt, dann hatte ich sich plötzlich umgedreht und ich bin mit dem Gesicht nach unten gefallen ins Gras, aber ich glaube, das hat mir dann fürs ganze Leben gereicht, nie wieder in eine Hängematte zu steigen. So, also es ist gleich in 4 Minuten 7 Uhr. Ich wünsche euch einen guten Start in diesen Mittwoch.

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1: Ich bin Thomas Bleskin. Frankreich führt als erstes EU-Land ein Social-Media-Verbot für Kinder unter 15 Jahren ein. Das Parlament verabschiedete ein entsprechendes Gesetz, das nach den Sommerferien schrittweise greifen soll.
2: Frankreich will Plattformen wie TikTok, Instagram und Snapchat stärker in die Pflicht nehmen und sie dazu bewegen, für die Alterskontrolle Techniken zu nutzen, die es schon gibt, wie zum Beispiel beim Zugriff auf pornografische Inhalte. Fraglich ist aber, ob das klappt. Nationale Alleingänge sieht auch Brüssel kritisch. Den Tech-Konzernen zusätzliche Pflichten aufzuerlegen, das sei Sache der EU, hieß es. Die EU-Kommission lässt selbst gerade von Experten klären, wie Rahmenregelungen für digitale Altersgrenzen aussehen könnten. Katrin Müller, Nachrichtenredaktion.
1: Eine große Mehrheit der Menschen in Deutschland hält den Rücktritt von Unionsfraktionschef Jens Spahn für richtig. In einer Befragung des Instituts YouGov gaben nur 8% an, dass der Rücktritt falsch sei. Spahn und sein Mann hatten vergangene Woche bekannt gegeben, dass sie Eltern geworden sind, mit Hilfe einer Leihmutter in den USA. Damit umgingen die beiden ein in Deutschland geltendes Verbot, das Spahn in der CDU mitgetragen hatte. Der Pariser Louvre öffnet heute wieder seine Galerie d'Apollon, aus der im vergangenen Oktober ein Teil der französischen Kronjuwelen gestohlen worden war. Ausgestellt wird im Raum allerdings nichts mehr.
3: Die bisher in der Galerie gezeigten Sammlungen und kostbaren Objekte sollen in einen fensterlosen Tresorraum verlegt werden, kündigte der Museumsdirektor an. Damit sollen die kunstvollen Wand- und Deckendekorationen in dem Ausstellungssaal wieder stärker zur Geltung kommen. Die Galerie d'Apollon gilt als einer der prächtigsten Räume des Louvre. Von den Schmuckstücken im geschätzten Wert von rund 88 Millionen Euro, die dreiste Einbrecher im Herbst erbeuteten, fehlt unterdessen weiter jede Spur. Allerdings kamen 4 Tatverdächtige, die den Coup ausgeführt haben sollen, in Untersuchungshaft. Michael Evers, Paris.
1: Das Geburtshaus Adolf Hitlers im österreichischen Braunau wird künftig als Polizeizentrum genutzt. Österreich will damit verhindern, dass das Gebäude weiter als Anziehungspunkt für Neonazis dient. Das Haus war 2017 nach einem Rechtsstreit enteignet worden. Eine Expertenkommission hatte sich für eine Umgestaltung mit möglichst geringem Wiedererkennungswert ausgesprochen.
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4: Der Tag beginnt mit Sonnenschein. Im Verlauf des Vormittages werden vom Norden her die Wolken immer dichter und am Nachmittag können einige Regenschauer aufkommen. Die Temperaturen liegen zwischen 19 und 22 Grad. Der Wind weht aus nordwestlichen Richtungen und kann auch stark böig werden.
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5: Um 7:04 die A4 Frankfurt Richtung Dresden zwischen Gera Leumnitz und Ronneburg. Bitte aufpassen, da liegen Gegenstände auf allen Fahrbahnen. Dann habe ich die A4 Richtung Görlitz zwischen Kodersdorf und Rastplatz an der Neiße. Da gibt es heute Grünpflege. Das Ganze bis 17 Uhr. Auch nochmal auf der A17 Richtung Dresden zwischen Bad Gottleuba und Pirna. Da ist eine Tagesbaustelle auf der linken Fahrspur. Das Ganze ab 8 bis 18 Uhr. Und hier eine wichtige Meldung noch von der A17 Richtung Prag. Vorsicht in der Abfahrt Pirna. Da befindet sich eine Ölspur. Und auf der A38 Richtung Leipzig zwischen Rastplatz Fuchsaue Ost und Leipzig Südwest, da liegen Reifenteile auf der Fahrbahn, da bitte auch Achtung. So, und die B180, ich habe es schon erwähnt, da ist heute Nacht ein Haus, eine Fassade abgestürzt und das ist in Frankenberg. Die B180, die Altenhainer Straße zwischen Dr. Bruno Kochmann Straße und Hohe Straße, da ist halt ein Feuerwehreinsatz, das ist gesperrt, der Verkehr wird umgeleitet. Soweit die Störungsmeldungen. Blitzer sind noch keine bei mir angekommen, aber da warte ich noch ganz geduldig auf eure Meldung über die WhatsApp 0341 358 83095. Allen, die unterwegs sind, gute Fahrt und kommt unbeschadet an euer Ziel.

Hoi, yes, hier bin ich und wünsche euch natürlich heute auch, wenn wir uns wieder in den 80ern bewegen mit der Musik, einen wundervollen Start in den Mittwoch.

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Saga muss unbedingt immer in meine Mittwochssendung mit rein. Mittlerweile 7 Uhr und 13 Minuten. Ja, ich habe hier einen Musiker, der wäre heute 81 Jahre jung geworden. Er ist nämlich am 22. Juli 1944 geboren. Richard Davis, kurz genannt Rick Davis, vielleicht kennt ihr ihn, den britischen Musiker und Songschreiber. Und er ist am 6. September 2025 verstorben und schon als Kind begann er als Schlagzeuger, wechselte aber bald zu Keyboards und gründete 1962 seine erste Band, nämlich Rick's Blues. Und nach einer Zeit bei The Lonely Ones, da traf Davis 1969 einen Millionär namens Stanley Misges, der ihn dann finanziell unterstützte. Und so fand Rick nämlich dann auch Roger Hodgson und weitere Musiker, mit denen er dann Supertramp formierte. Also es geht um Supertramp. Ja, nach anfänglichen Misserfolgen gelang Supertramp 1974 der Durchbruch mit dem Album

löste Supertramp 1988 vorübergehend auf, formierte die Band jedoch dann 1996 neu. Dann gab es weitere Alben. 40-jähriges Jubiläum 2010, da ging man auf Tournee und er hatte dann 2015 wurde bei ihm also eine Krebserkrankung diagnostiziert. Und ab 2018, es ist dann, hat er es dann aufgegeben. Also eigene Plusstücke wurden dann auch mit in die Band eingefügt, sozusagen wurden mitgespielt. Und Davis verstarb im Alter von 81 Jahren in seinem Haus auf Long Island an den Folgen einer langjährigen Krankheit. Genau, aber das stimmt nicht, was hier steht. Er verstarb nicht im Alter von 81 Jahren. Wenn er heute 82 wird, er heute werden. Ja, 44 ist er geboren, 82, also vor einem Jahr ist er dann verstorben. Das stimmt. Am 22. Juli 1944 geboren, also muss man rechnen können hier am Morgen. Aber wie gesagt, wir erinnern natürlich sehr, sehr gern an diesen tollen Sänger Rick Davis von Supertramp. Auch hier passt gerade mit in die 80er-Sendung heute. Und ich wünsche euch viel Spaß.

Super Trump. 7:21 Uhr. Mir geht's jetzt mal um die Störche. Es gibt nämlich Rekordzahlen bei den Weißstörchen in Sachsen, aber auch in Deutschland. Ja, in Deutschland, da brüten aktuell so viele Weißstörche wie seit Beginn der Aufzeichnung von vor über 100 Jahren nicht mehr. Der Naturschutzbund NABU, der erwartet für die laufenden Brutsaison mehr als 15.000 Störchenpaare im ganzen Land. Und das ist ein neuer Rekord, besonders in Sachsen-Anhalt und Thüringen. Da wurden im vergangenen Jahr so viele Störchenpaare gezählt wie nie zuvor. 784 Paare in Sachsen-Anhalt, 212 in Thüringen und auch in Sachsen, da hat sich die Zahl erhöht. Dort registrierte der NABU 495 Brutpaare im Jahr 2025. Ja, die mittlere Elbe zwischen Riesa und Sachsen und Lauenburg, auch in Niedersachsen, die gehört weiterhin zu den storchenreichsten Regionen Deutschlands. Und allerdings hat der Oberrheingraben diese Region inzwischen als größten Storchen-Hotspot überholt. Also weitere wichtige Storchengebiete, die gibt es dann in Mittelfranken und auch in Oberschwaben. Die höchste Dichte an Storchenpaaren wurde im südhessischen Kreis Groß-Gerau mit 90 Paaren pro 100 Quadratkilometer festgestellt. Und zum Vergleich schon 6 bis 7 Paare auf der gleichen Fläche, die gelten als guter Wert. Also die meisten Brutpaare, die leben in Niedersachsen mit 2737, gefolgt von Baden-Württemberg mit 2602. Ja, dann kommt Bayern mit 1629 Paaren. Ja, auch in Hessen, Brandenburg, Nordrhein-Westfalen verzeichnet man hohe Storchenzahlen. Ja, in den 80er Jahren, da war der Bestand der Weißstörche in beiden deutschen Staaten auf unter 3000 Paare gefallen. Also viele Storchengebiete, die waren damals sogar komplett storchenfrei. Die Hauptgründe für den Rückgang waren Nahrungsmangel durch die intensive Landwirtschaft, Trockenlegung, gefährliche Zugwege. Also dank Naturschutzmaßnahmen und der Anpassungsfähigkeit der Störche, da haben sich die Bestände seitdem stark erholt. Also interessanter Aspekt ist auch die Zugroute der Störche. 3/4 der heute lebenden Weißstörche, die sind sogenannte Westzieher. Sie fliegen nur bis nach Spanien, wo sie dann ausreichend Nahrung finden. Und so umgehen sie die gefährliche Strecke über Gibraltar und sparen sich den langen Weg bis nach Afrika. Und das erhöht ihre Überlebenschancen und führt dazu, dass sie halt früher dann immer wieder nach Deutschland zurückkehren. Nur 1/4 der Störche fliegt noch den traditionellen Ostzug über den Balkan und den Nahen Osten bis nach Afrika. Also insgesamt zeigen die Zahlen, dass sich die Weißstörche in Deutschland auf einem guten Erhaltungsniveau befinden. Also für Naturliebhaber und Vogelschützer ist das eine sehr positive Entwicklung. Tja, so sieht's aus mit unseren Weißstörchen. Mittlerweile 7:25 Uhr. Na, da habe ich doch noch Ricci und Powery. Ich habe ja gesagt, ich bin heute auch ein bisschen italienisch wieder in den 80ern unterwegs. Und danach gibt's dann wieder die regionalen Nachrichten aus unserem Sachsenland.

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1: Mein Name ist Thorsten Weikert. Krimmer gibt Rappenbergring nach Bauarbeiten wieder frei. Landkreis Zwickau verbessert Gefahrenabwehr. Sächsische Dampfschifffahrt weitet Angebot aus. Die Meldungen im Einzelnen. In Krimmer rollen die Autos wieder auf dem Rappenbergring. Nach 16-monatiger Bauzeit ist der erste Abschnitt gestern fertig geworden. Wie die Stadtverwaltung mitteilt, mussten verschlissene Wasserleitungen ausgetauscht und neue Stromkabel verlegt werden. Die Straße hat eine frische Asphaltdecke bekommen. Mittelrinne und Seitenstreifen wurden gepflastert. Außerdem stehen neue Lampen am Straßenrand. In den ersten Bauabschnitt sind rund 720.000 Euro geflossen. Für den zweiten Abschnitt laufen bereits die Planungen. Voraussichtlich im kommenden Frühjahr soll es südlich der Kreuzung Oststraße weitergehen. Damit der Rappenbergring komplett auf dem neuesten Stand gebracht werden kann, sind noch ein dritter und ein vierter Bauabschnitt vorgesehen. Im Augenblick ist aber noch nicht klar, woher das Geld dafür kommen soll. Der Landkreis Zwickau verbessert den Bevölkerungsschutz. Im Werdauer Ortsteil Leubnitz ist ab sofort ein Spezialfahrzeug stationiert. Laut Kreisverwaltung unterstützt der Erkundungswagen die Einsatzkräfte bei der Gefahrenabwehr. Die Messtechnik kann unter anderem chemische Stoffe in der Luft erfassen und radioaktive Strahlung nachweisen. Außerdem können Proben von festen und flüssigen Stoffen zur weiteren Untersuchung entnommen werden. Messungen sind sowohl während der Fahrt als auch im Stand möglich. Die Ergebnisse können direkt an die Einsatzleitung und an andere Einheiten gefunkt werden. Mit der Technik sollen die Einsatzkräfte Gefahrenlagen besser einschätzen können und die Bevölkerung schneller schützen. Die Kosten von rund 311.000 Euro übernimmt das Bundesamt für Bevölkerungsschutz und Katastrophenhilfe. Auf der Elbe haben die Schiffe wieder mehr Wasser unter dem Kiel. Nach eigenen Angaben weitet die sächsische Dampfschifffahrt ihr Angebot aus. So sind wieder Schlösserfahrten vom Dresdner Terrassenufer bis nach Pillnitz möglich. Elbabwärts schippert die Linie über Meißen hinaus bis nach Seuslitz. Für Fahrten nach Bad Schandau reiche der Wasserstand jedoch nicht aus. In den nächsten Tagen rechnet das Unternehmen mit fallenden Pegelständen. Das Angebot werde bei Bedarf angepasst. Die Elbdampfer haben zwar einen geringen Tiefgang, allerdings ist es bei den aktuellen Wasserständen schwierig, die Anlegestellen anzusteuern. Das gilt vor allem für die Anleger in Diesbar und Prossen. Soweit die Meldungen.
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1: Der Tag beginnt mit Sonnenschein. Im Verlauf des Vormittages werden vom Norden her die Wolken immer dichter und am Nachmittag können einige Regenschauer aufkommen. Die Temperaturen liegen zwischen 19 und 22 Grad. Der Wind weht aus nordwestlichen Richtungen und kann auch stark böig werden.
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2: 7.33 Uhr, die A17 Richtung Prag, Vorsicht in der Abfahrt Pirna, da befindet sich eine Ölspur. Dann die A17 Richtung Dresden, zwischen Bad Gottleuba und Pirna gibt es eine Tagesbaustelle auf der linken Fahrspur, das Ganze bis 18 Uhr. Und in Frankenberg ist die B180 Altenhainer Straße zwischen Dr. Bruno Kochmann Straße und Hohe Straße wegen des Feuerwehreinsatzes gesperrt. Also da geht gerade auch eine Umleitung, ist da eingerichtet worden. Ja, und ansonsten denke ich mal, habt ihr gute Fahrt, keine großen Störungsmeldungen, ein paar Wanderbaustellen, also da bitte gut aufpassen. Und ich habe sogar Blitzer bekommen, auf der B173 in Kesselsdorf Richtung Freiberg aufpassen, in Neichen Richtung Nerchau und ein Blitzer in Dresden in der Lößnitzstraße in beiden Richtungen. Allen, die unterwegs sind, gute Fahrt und kommt unbeschadet an euer Ziel.
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2: Jo, das bin ich und ich wünsche euch einen guten Start in den Mittwoch. Wir teilen schon mal die Woche.

Simple Minds. Also volle Dröhnung, 80er Mucke sozusagen hier wieder auf Second Radio. Mittlerweile 7:51 Uhr. Ja, ich habe gerade einen Wunsch reinbekommen, nämlich von der Sieglinde. Und sie sagte, Mensch, in den 80ern, da gehört doch auch der Udo mit rein. Hast du recht, natürlich. Hier für dich aus Liebert Wolkwitz, für die Sieglinde.

Also ihr könnt mir auch jederzeit schreiben, falls ihr einen Wunsch habt. Muss natürlich aus den 80ern sein. Die WhatsApp 0341 358 8095. Ja, am Wochenende bzw. am Sonntag, da steht mal wieder der Kulkwitzer See ganz im Zeichen des Sports. Und dort findet der 43. Leipziger Triathlon statt. Rund 1800 Teilnehmende werden erwartet, die sich dann wieder auf die verschiedenen Disziplinen vorbereitet haben. Und gibt es natürlich wieder Verkehrseinschränkungen rund um den See. Wird ja schönes Wetter am Sonntag, also sommerliche 28 bis 30 Grad. Ja, und die Radstrecke, die führt vom Kulkwitzer See zum Gasthof Lausen und weiter über die Lausener Straße, Sebnischer Straße und. Und ja, natürlich auch Gerd-Elroth-Straße. Also, wenn ihr das mal verfolgen wollt, ich schicke euch dann gern auch mal den Link dazu. Aber je nachdem, ob der olympische oder Fitness-Triathlon gelaufen wird, also da wird die Runde beziehungsweise viermal und auch zweimal durchgefahren sozusagen. Die Radstrecke ist von 10 Uhr morgens bis 17 Uhr am Nachmittag dann leider voll gesperrt. Also die Sperrung beginnt schon ab 9 Uhr und das dann am Sonntag und dauern dann bis 21 Uhr an. Also wichtig ist auch, dass die Straßen entlang der Wettkampfstrecke frei bleiben. Also parkt eure Fahrzeuge bitte außerhalb der Sperrbereiche und die Halteverbote beachten. Auch der öffentliche Nahverkehr ist mit betroffen. Die Buslinie 61, die fährt nämlich zwischen 10 und 17 Uhr nur zwischen Schönau und auch Lausen, da ist dann die Buswendestelle. Die Haltestellen zwischen Lausen Buswendestelle und Lausen-Wolkenweg, die werden in dieser Zeit nämlich nicht bedient. Ja, außerdem fallen noch die Fahrten der Linie Alita 162 zwischen der Hüttenstraße und der Siedlung Florian Geier aus. Also da müsstet ihr schon mal gucken, gibt es einige Faktenübersichten, falls ihr davon betroffen seid, also leipzig.de und da dann auf den Triathlon klicken, Leipziger Triathlon, die Verkehrseinschränkungen. Aber wer mitmacht, natürlich toi toi toi, zum 43. Mal in Leipzig, das ist natürlich Wahnsinn, wenn da wieder knapp 2000 Teilnehmende erwartet werden, da ist es wieder ziemlich voll dort am Kulkwitzer See. So, ein Song noch vor den Nachrichten, ist schon wieder soweit, dann haben wir es 8 Uhr. Ja, ich halbiere den Morgenwecker und wir halbieren heute auch die Woche.

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1: Ich bin Thomas Bleskin. Frankreich führt als erstes EU-Land ein Social-Media-Verbot für Kinder und Jugendliche unter 15 Jahren ein. Ein entsprechendes Gesetz, das nach den Sommerferien greifen soll, verabschiedete das Parlament in Paris mit großer Mehrheit.
2: Beschlossen ist damit ein Vorhaben, das Präsident Emmanuel Macron sehr am Herzen liegt. Kinder und Jugendliche sollen besser von negativen Einflüssen sozialer Medien geschützt werden. Aber wie soll die Umsetzung funktionieren? Frankreich will, dass die großen Social-Media-Plattformen für die Alterskontrolle mehrere technische Möglichkeiten anbieten. Kritiker aber bezweifeln, dass Frankreich solche Einschränkungen im Alleingang durchsetzen kann. Die Zuständigkeit dafür liegt nämlich bei der EU. Und Brüssel prüft bereits, wie eine entsprechende Regelung ausgestaltet werden kann und hält von dem französischen Vorpreschen nicht viel. Michael Evers, Paris.
1: Eine große Mehrheit der Menschen in Deutschland hält den Rücktritt von Unionsfraktionschef Jens Spahn für richtig. In einer Befragung des Instituts YouGov gaben nur 8% an, dass der Rücktritt falsch sei. Aber 80% erklärten, den Abgang für richtig zu halten.
3: Beim Thema Leihmutterschaft sind die Menschen allerdings gespalten. 38% sprachen sich in einer Umfrage dafür aus, das Verbot in Deutschland beizubehalten. Und 26% sagten, dass das Verbot gelockert werden sollte. Weitere 15% sind für eine Abschaffung des Verbots. Spahn und sein Mann hatten vergangene Woche bekannt gegeben, dass sie Eltern geworden sind, durch eine Leihmutter in den USA. Damit umgingen sie ein in Deutschland geltendes Verbot, das Spahn mitgetragen hat. Tine Klimach, Berlin.
1: Der Krieg gegen den Iran kostet die USA nach Angaben von Verteidigungsminister Pete Hegseth inzwischen 37,5 Milliarden Dollar. Das sagte Hegseth bei einer Anhörung im US-Senat. Die bisherige Schätzung hatte bei 29 Milliarden Dollar gelegen. Hegseth machte deutlich, dass es sich nicht nur um bereits angefallene Kosten handelt, die Summe umfasse auch erwartete Kosten. Ein interner Test des ChatGPT-Entwicklers OpenAI hat nach Unternehmensangaben die Risiken leistungsfähiger KI für Cyberangriffe deutlich gemacht. Ein neues KI-Modell verschaffte sich demnach eigenständig Zugang zum Internet, drang in Systeme einer fremden Plattform ein und nutzte daher bisher unbekannte Sicherheitslücken und gestohlene Zugangsdaten. OpenAI sprach von einem beispiellosen Cyber-Zwischenfall.
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4: Der Tag beginnt mit Sonnenschein. Im Verlauf des Vormittages werden vom Norden her die Wolken immer dichter und am Nachmittag können einige Regenschauer aufkommen. Die Temperaturen liegen zwischen 19 und 22 Grad. Der Wind weht aus nordwestlichen Richtungen und kann auch stark böig werden.
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5: Gleich ist es 8 Uhr und 4 Minuten. Die A4 meldet Frankfurt Richtung Dresden. Zwischen Wilsdruf und Dreieck Dresden-West gibt es Behinderung durch einen Feuerwehreinsatz. Die A4 Richtung Frankfurt zwischen Wilsdruf und Dreieck Knossen, eine Wanderbaustelle. Da ist der rechte Fahrstreifen blockiert, das Ganze noch bis 14 Uhr. So gibt es auch auf der A13 und der A17 Richtung Dresden, auch dann zwischen Bad Kurt-Leuba und Pirna, Tagesbaustellen. Also ganz, ganz viel wird gearbeitet an den Autobahnen. Also da müsstet ihr immer damit rechnen. Und ich habe noch die B180 in Frankenberg. Da ist ja die Altenhainer Straße zwischen Dr. Bruno Kochmannstraße und Hohe Straße gesperrt. Da war ein Haus, eine Hausfassade eingestürzt. Heute Nacht hat es gerumst. Ist Gott sei Dank niemand zu Schaden gekommen. Das Haus sollte sowieso abgerissen werden, aber jetzt noch nicht. Aber damit wird das wahrscheinlich alles vorverlegt. Und Achtung, da gibt es eine große Umleitung. So, das waren soweit die wichtigsten Störungsmeldungen. Blitzer, da geht's jetzt hurtig zu, habe ich von euch bekommen, also vielen lieben Dank. Blitzer in Dresden in der Lößnitzstraße in beiden Richtungen, in Grünhain in der Zwönitzer Straße, die S270, in Wurzen in der Torgauer Straße stadtauswärts und ein Blitzer in Neichen Richtung Nerchau. Und dann gebe ich euch noch den mit auf der B173 in Kesselsdorf Richtung Freiberg. Allen, die unterwegs sind, gute Fahrt und kommt unbeschadet an euer Ziel.

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1: Moin, moin. Es ist Mittwoch, 22. Juli schon. Wir gehen schon hurtig auf Ende Juli zu. Uiuiuiui. So, und ja, Wetter ist nicht so dolle, also heute, aber man kann sich mal ein bisschen entspannt durchatmen. Bei uns sind im Studio immer noch 26,6 Grad, also die Hitze will bei uns nicht raus. Draußen sind es 16 Grad, also deswegen draußen Jacke anziehen und hier schwitzen wir immer noch ein bisschen. Eine Hängematte können wir uns nicht aufhängen, heute ist nämlich Tag der tropischen Schlafgelegenheit. Die Hängematte wird heute geehrt, es wird aber auch die Mango geehrt, also heute ist auch Tag der Mango. Diese tropisch gelbe Frucht, ja, ein bisschen orange, grün, also die ist zumeist aus Indien, die Mango, und da werde ich euch gleich nach meinem nächsten Song ein bisschen was drüber berichten, wie man sie am besten kauft. Also muss man ja auch aufpassen, es gibt ja Mangos, da ist immer alles so belzig, kennt ihr das, so auf der Zunge irgendwie, und dann schmecken sie wieder mal sowas von köstlich. Also da gibt's gleich was für euch.

Also so Italio aus den 80ern, Italio Disco oder so, das ist schon immer coole Mucke, auch am Morgen. Ich weiß nicht, ob ihr es euch dann auch ja, dazu anregt, ein bisschen sich zu bewegen. So, heute ist Tag der Mango. Da wollen wir uns doch die Mango mal anschauen. Also ihr kennt das sicher. Im Supermarkt, da greift ihr voller Freude zu dieser fruchtigen Mango und zu Hause stellt ihr dann fest, boah, die ist ja hart wie Stein oder sie ist vielleicht bereits richtig matschig. Also die Suche nach der perfekten Mango, die muss nicht frustrierend sein. Also es gibt 3 einfache Tests zu erkennen, welche Mango optimal reif ist und die Sinne, die muss man da natürlich mit anstrengen, weil der Geruch verrät zuverlässig den Reifegrad einer Mango. Ja, nun, wenn man dann die Mango im Supermarkt an, jeder hält sie an seinen Nase und legt sie dann wieder hin. Das ist natürlich auch nicht so prickelnd, aber man sollte trotzdem ein bisschen schnuppern. Vielleicht am Stielansatz, oder das ist die beste Möglichkeit dort am Stielansatz. Eine reife Mango, die duftet nämlich schon süß und intensiv aromatisch und dieser Duft ist besonders am Stielende eben wahrnehmbar. Und riecht die Mango so neutral oder überhaupt nicht, da ist sie noch unreif, dann können sie wieder hinlegen. Da ist sie nämlich säuerlich, vergoren oder vielleicht hat sie dann so einen alkoholischen Geruch. Da ist er dann natürlich schon matschig. Ja, nach dem Geruchstest folgt auch noch der Drucktest. Oh je, wenn das der Supermarkt Aufpasser sieht. Übt einen sanften Druck mit dem Finger auf die Mango aus. Also die perfekte Mango, die gibt bei leichtem Druck etwas nach. Also fühlt sie sich aber nicht so an, dann ist sie nicht matschig. Also eine harte Mango braucht noch Zeit zum Reifen. Also da gibt sie stark nach oder ist sehr weich. Ist sie überreif. Also, das sind natürlich die Dinge. Also, die perfekte Mango gibt bei leichtem Druck etwas nach und nicht matschig. Ist dann nicht matschig. Also, eine harte Mango braucht noch Zeit zum Nachreifen, ist klar. Und gibt sie ganz stark nach, ja, dann ist sie natürlich matschig oder überreif. Also, nur vorsichtig drücken. Also, sonst gibt es Dellen. Und das verursacht dann natürlich Fäulnis, kriegt ihr bestimmt Ärger im Supermarkt oder dort, wo ihr eure Früchte kauft. Also die Farbe der Schale, das ist kein zuverlässiger Indikator für die Reife einer Mango. Und es gibt über 1000 Mangosorten mit unterschiedlichen Schalenfarben. Also trotzdem aufpassen, Stielansatz erscheint prall und wölbt sich leicht. Schale wirkt glatt und leicht glänzend. Keine Falten, Dellen oder schrumpelige Haut und der Stiel schaut leicht heraus. Das sind dann doch mal die Merkmale, auf die ihr achten könnt. Also ist die Mango noch zu hart, also auch kein Problem. Mangos reifen ja nach der Ernte weiter, so kann man vielleicht den Reifeprozess noch ein bisschen beschleunigen bei Zimmertemperatur, also nicht in den Kühlschrank legen. Legt sie mit einem reifen Apfel in eine Papiertüte. Das ist auch ein guter Trick. Und je nach Härtegrad dauert das so 2 bis 5 Tage. Und wenn ihr eine angeschnittene, unreife Mango habt, dann sollte sie in Folie gewickelt werden, also nicht wegschmeißen. Ja, ich weiß, die perfekte Mango zu finden, das ist reine Glückssache. Oder auch nicht. Nach meinen Tipps ist es nämlich keine Glückssache. Also vertraut euren Geruchssinn, euren Händen und lasst euch nicht von der Schalenfarbe täuschen. Also die Tipps, die ich euch gerade gegeben habe, ich denke mal, das garantiert dann, dass ihr die Königin der Früchte mit nach Hause nehmt. Also, aber lasst euch nicht erwischen, wenn es euch doch erwischt, das sagt ja nicht, das hat die Antje von Second Radio euch empfohlen, da die Mango immer so anzuriechen und anzudrücken. Also, ihr seid eigenverantwortlich. Also, guten Appetit.

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1: Ja, ich habe natürlich heute auch wieder Ferientipps für euch, was ihr mit euren Kids heute unternehmen könntet. Ja, gleich heute, wenn ihr gerade ratlos am Frühstückstisch sitzt und sagt, ach, was machen wir denn heute? Wetter passt nicht so wirklich, dass wir an den See gehen oder ja, da habe ich doch mal nochmal den Tipp für euch hier gleich bei uns in der Region. Entweder ihr geht ins Belantis, also in unseren Freizeitpark Belantis, da erwartet euch ja die brandneue Themenwelt rund um Asterix treuen Begleiter Idefix und da kann wieder geklettert, gerutscht, getobt werden und in die Welt der Gallier eingetaucht werden. Abenteuer, Spaß und jede Menge Action ist dann natürlich inklusive. Also und dann kann man ja auch noch mit den ja mit der Achterbahn oder sonst irgendwelchen Dingen ja im Belantis sich vergnügen. Aber mein spezieller Tipp geht heute mal Abenteuer Sommer im Zoo Leipzig. Also gemeinsam mit geschulten Zoolotsen könnt ihr heute wieder auf einer 60-minütigen Tour den Zoo Leipzig und seine tierischen Bewohner hautnah erleben. Da gibt es immer spannende Geschichten, überraschende Einblicke und jede Menge Wissenswertes über Tiere aus aller Welt. Das erwartet euch da. Das ist nämlich heute wieder am 22.07. Und ja, braucht ihr einen ganzen Tag dazu. Ist ein Tagesausflug. Vielleicht geht ihr mal bei den verschiedenen Tieren mit vorbei im Gondwanaland. Da könnt ihr ja dann auch einfach mal noch speziell im Gondwanaland außergewöhnliche Einblicke einfangen. Ja, dann habe ich noch, das sind die Entdeckertage und Welttiertage. Das ist dann nämlich am 25. und 26. Juli auch im Zoo. Da könnt ihr die faszinierende Welt der Insekten oder anderer kleine Tiere aus nächster Nähe kennenlernen und ja, über die Fähigkeiten erfahren. Also ganz speziell. Internationaler Tag des Tigers ist am 29.07. Also da gibt es natürlich dann auch

die Tiger zu besichtigen im Zoo Leipzig. Also vielfältiges Programm, geht einfach mal auf zoo-leipzig.de. Da gibt es extra Familientage sozusagen, Abenteuersommer im Zoo Leipzig, direkt für die 6 Wochen die Ferien in Sachsen und abwechslungsreiches Programm. Da gibt es auch zum Beispiel Puppentheater, die Ferientouren, die Entdeckertage und auch den Familien das Sommertheater. Also deswegen einfach mal einen Blick auf die Webseite werfen. Ich euch das alles jetzt hier vorlese. Wem es interessiert, der schaut einfach mal nach. Und ich wünsche euch natürlich viel, viel Spaß im Zoo Leipzig. Und wenn ihr von außerhalb kommt, da gibt es auch ein cooles Parkhaus. Also da kann man schon fast bis an den Zoo ranfahren. Das ist alles kein Problem. Und ihr könnt einen ganz, ganz tollen Tag heute bei diesem Wetter, bietet sich das gut an.

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1: Mein Name ist Thorsten Weikert. Krimmer gibt Rappenbergring nach Bauarbeiten wieder frei. Landkreis Zwickau verbessert Gefahrenabwehr. Sächsische Dampfschifffahrt weitet Angebot aus. Die Meldungen im Einzelnen. In Krimmer rollen die Autos wieder auf dem Rappenbergring. Nach 16-monatiger Bauzeit ist der erste Abschnitt gestern fertig geworden. Wie die Stadtverwaltung mitteilt, mussten verschlissene Wasserleitungen ausgetauscht und neue Stromkabel verlegt werden. Die Straße hat eine frische Asphaltdecke bekommen. Mittelrinne und Seitenstreifen wurden gepflastert. Außerdem stehen neue Lampen am Straßenrand. In den ersten Bauabschnitt sind rund 720.000 Euro geflossen. Für den zweiten Abschnitt laufen bereits die Planungen. Voraussichtlich im kommenden Frühjahr soll es südlich der Kreuzung Oststraße weitergehen. Damit der Rappenbergring komplett auf den neuesten Stand gebracht werden kann, sind noch ein dritter und ein vierter Bauabschnitt vorgesehen. Im Augenblick ist aber noch nicht klar, woher das Geld dafür kommen soll. Der Landkreis Zwickau verbessert den Bevölkerungsschutz. Im Werdauer Ortsteil Leubnitz ist ab sofort ein Spezialfahrzeug stationiert. Laut Kreisverwaltung unterstützt der Erkundungswagen die Einsatzkräfte bei der Gefahrenabwehr. Die Messtechnik kann unter anderem chemische Stoffe in der Luft erfassen und radioaktive Strahlung nachweisen. Außerdem können Proben von festen und flüssigen Stoffen zur weiteren Untersuchung entnommen werden. Messungen sind sowohl während der Fahrt als auch im Stand möglich. Die Ergebnisse können direkt an die Einsatzleitung und an andere Einheiten gefunkt werden. Mit der Technik sollen die Einsatzkräfte Gefahrenlagen besser einschätzen können und die Bevölkerung schneller schützen. Die Kosten von rund 311.000 Euro übernimmt das Bundesamt für Bevölkerungsschutz und Katastrophenhilfe. Auf der Elbe haben die Schiffe wieder mehr Wasser unter dem Kiel. Nach eigenen Angaben weitet die sächsische Dampfschifffahrt ihr Angebot aus. So sind wieder Schlösserfahrten vom Dresdner Terrassenufer bis nach Pillnitz möglich. Elbabwärts schippert die Linie über Meißen hinaus bis nach Seuslitz. Für Fahrten nach Bad Schandau reiche der Wasserstand jedoch nicht aus. In den nächsten Tagen rechnet das Unternehmen mit fallenden Pegelständen. Das Angebot werde bei Bedarf angepasst. Die Elbdampfer haben zwar einen geringen Tiefgang, allerdings ist es bei den aktuellen Wasserständen schwierig, die Anlegestellen anzusteuern. Das gilt vor allem für die Anleger in Diesbach und Prossen. Soweit die Meldungen.
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1: Der Tag beginnt mit Sonnenschein. Im Verlauf des Vormittages werden vom Norden her die Wolken immer dichter und am Nachmittag können einige Regenschauer aufkommen. Die Temperaturen liegen zwischen 19 und 22 Grad. Der Wind weht aus nordwestlichen Richtungen und kann auch stark böig werden.
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2: Junge, da guck ich mal wieder auf die Straßen bei uns im Sachsenland und da bitte Vorsicht auf der A4 Richtung Frankfurt in Höhe Dresden Flughafen. Da gibt es nämlich eine ungesicherte Unfallstelle auf der linken Fahrspur. Dann die A4 Frankfurt Richtung Dresden zwischen Wilsdruf und Dreieck Dresden West gibt es Behinderung durch einen Feuerwehreinsatz. Ansonsten noch die A72 Hof Leipzig zwischen Hartmannsdorf und Rastplatz am Mühlbach in beiden Richtungen. Da ist nämlich eine Tagesbaustelle und der linke Fahrstreifen gesperrt. Das Ganze voraussichtlich bis 16 Uhr. Soweit habe ich keine weiteren großen Störungsmeldungen. Jede Menge Blitzer. In Dresden in der Lößnitzstraße in beiden Richtungen. In Wurzen in der Thurgauer Straße stadtauswärts. Auf der B173 in Kesselsdorf Richtung Freiberg. Und Blitzer auf der B2 zwischen Audigast und Kopschütz. Allen, die unterwegs sind, gute Fahrt und kommt unbeschadet an euer Ziel.
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2: Jo, moin moin, da bin ich immer noch. Es ist ja erst 8.35 Uhr bis 10 Uhr. Jeden Morgen zwischen 6 und 10 findet ihr mich hier auf Second Radio im Morgenwecker. Und mittwochs, da bin ich in den 80er Musikstil Richtungen unterwegs. Hab gleich einen coolen Song. Das ist mit einer meiner Lieblingssongs. Auch die Band, die mag ich. Ich verrate noch nicht, wer es ist. Aber ihr habt ja vielleicht auch schon gehört, in den verschiedenen Teilen Deutschlands gibt es ein durchwachsenes Wetter. Also Temperaturen, ja, ziemlich kühl. Aber im Süden von Europa, da fallen ja reihenweise Temperaturrekorde. Die staatlichen Stellen in Frankreich, Italien und Spanien, die sprechen von einer neuen Hitzewelle und melden vielerorts Temperaturen von über 40 Grad. Ja, auf Mallorca, da gab es am Montag die heißeste Nacht seit Beginn der Wetteraufzeichnung. Und auf der italienischen Insel Sardinien, da wurden am Sonntag 47 Grad erreicht. Also dieser Wert ist nur knapp vom europäischen Allzeitrekord entfernt. Denn im Sommer 2021, da zeigte das Thermometer auf Sizilien 48,8 Grad. Ja, die Großwetterlage, die stellt sich aber bald um. Und der Sommer in Deutschland geht oder dreht auch wieder auf. Also deswegen aber nicht ganz so heiß. Aber sobald die Luftströmung von Süd auf Südwest drehe, da wird nämlich dann die heiße Luft aus dem Mittelmeerraum auch nach Norden gedrückt. Und da breitet sich dann der südeuropäische Hitzepool sozusagen auch in Deutschland aus. Also man rechnet schon in dieser Woche, also am Wochenende, die Wetterexperten, sie meinen, also das geht dann so ungefähr, verlagert sich jetzt erstmal heute, so Wochenmitte, Richtung Skandinavien. Dann ist Skandinavien betroffen von dieser Hitzewelle und dann kommt es und uns nach Deutschland. Also es bedeutet, der Hochsommer dreht zum Wochenende wieder auf. Also es werden nicht ganz so heiße Tage erwartet wie jetzt in Italien oder in Spanien. Aber trotzdem, wir müssen uns wieder auf tropische Nächte einstellen. Das ist ja dann immer, wenn die Nächte nicht kälter als 20 Grad werden. Und am Tag die Temperaturen 35 bis 38 Grad könnten es schon werden. Also da schon mal drauf einstellen. Also wie gesagt, so extrem wie in Spanien, Frankreich, Italien werden die dabei, ja, wahrscheinlich wird, sagt der Deutsche Wetterdienst, die Temperaturen wahrscheinlich nicht erreichen. Aber trotzdem, wie gesagt, es wird wieder hot zum Wochenende. Aber da sind wir noch nicht. Heute können wir noch mal durchatmen. Hier scheint übrigens gerade die Sonne bei 17 Grad hier in Markkleeberg. So, und jetzt habe ich sie hier in meiner Playlist, Mike and the Mechanics. Ich mag sie oder ich liebe sie. Auch in den 80ern waren sie schon unterwegs. Yes.

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1: So, das ist heute für mich jedenfalls und für euch vielleicht auch, die ihr sie noch kennt, nämlich Tamara Danz. Sie ist am 22. Juli vor 30 Jahren verstorben. Im Sommer 1989, da bricht die DDR auseinander. Rockmusiker und Liedermacher, die veröffentlichen eine Resolution, in der sie sich für die Zulassung oppositioneller Gruppen einsetzten. Und mit dabei ist Tamara Danz, die Frontfrau der DDR-Band Silly. Den Text der Resolution verliest Tamara Danz verbotenerweise vor Konzerten. Sie hat eine Stinkwut über diesen DDR-Scheinsozialismus und rebelliert bereits seit Jahren verschlüsselt in ihren Liedern. Ja, ein Gespenst geht in der Metropa um, es spukt auf dem Friedhof der Träume, so heißt es auch in einem Album von 1989. Also mit dem Gespenst ist das von Karl Marx beschriebene Gespenst des Kommunismus gemeint. Metropa, ja, gilt in der DDR damals als Inbegriff von Unzuverlässigkeit und Dreck. Und mit demselben Album singt Tamara Danz kurz vor dem Fall der Mauer. Also in die warmen Länder würden sie so gerne fliehen, die verlorenen Kinder in den Straßen von Berlin. Ja, geboren wird Tamara Danz am 14. Dezember 1952 im thüringischen Breitungen. Ihre Mutter ist Kindergärtnerin, ihr Vater arbeitet als Maschinenbauingenieur, bevor er als Handelsrat in den diplomatischen Dienst berufen wird. Tamara wächst in Bulgarien und Rumänien auf und besucht Botschaftsschulen. Zurück in Ost-Berlin, da singt sie in verschiedenen Bands und im Oktoberclub, einem von der FDJ gelenkten Chor. 1978, da stößt Tamara dann zur Gruppe Family oder die Familie Silly, die zwei Jahre später sich in Silly umbenannt hatte. Die Alben Mont Clamotte, das war 1983, oder der Liebeswalzer 1985 und Bataillon d'Amour 86, die werden Verkaufserfolge. Tamara Danz wird in der DDR 7-mal zur Rocksängerin des Jahres gewählt und ihre Band produziert 3-mal die LP des Jahres und auch offiziell wird Tamara Danz hofiert. Erich Honecker bittet sie zum Empfang. Sie wundert sich hinterher, dass er nicht größer war wie ein Laubfrosch, so hat sie es erklärt. Also nach der Wende, da endet der Höhenflug von Silly. Die westlichen Plattenfirmen sehen in den neuen Bundesländern zwar einen neuen Markt, ignorieren die Ostbands aber weitgehend. Musikmanager lehnen die Texte von Silly mit der Begründung ab, diese würden nur im Osten verstanden. Tamara Danz war vor die Wahl gestellt, entweder die angeblichen unverständlichen Texte werden geändert oder es gibt keinen Plattenvertrag. Doch die Musikerin lässt sich nicht einschüchtern. Bevor ich nicht weiß, dass es anders nicht geht, werde ich mich mit diesem System oder diesem System nicht beugen. Ich spiele dieses Lied nicht mit oder ich spiele dieses Spiel nicht mit, so hat sie es gesagt. Ja, auf der Platte Hurensöhne von 1993, da thematisiert sie die Zwänge des Kapitalismus und als die Sängerin ihr letztes Album, nämlich Paradies 1996 mit Silly aufnimmt, ist sie an Brustkrebs erkrankt. Meine Uhr ist eingeschlafen, ich hänge lose in der Zeit. Ein Sturm hat mich hinausgetrieben auf das Meer der Ewigkeit. Tamara Danz stirbt am 22. Juli 1996 in Berlin im Alter von 43 Jahren.

an Tamara Danz. So, mittlerweile 8.57 Uhr, gleich wieder die Nachrichten Deutschland und die Welt, da ist es dann schon wieder 9 Uhr. Heute hat aber auch Otto Geburtstag, habe ich gerade gesehen. Otto wird heute 78, ja, Otto Gerhard Walkes, einer der populärsten deutschen Komiker. Ja, Comiczeichner ist er auch, hat die Ottifanten erschaffen, Schauspieler, Otto, die Filme und so weiter. War ja auch, glaube ich, in den 80ern, dass die Filme bekannt wurden und die Märchenadaption Sieben Zwerge, das war auch richtig cool. Und Synchronsprecher ist er ja auch bei Ice Age. Seine Stimme hat er geliehen. Geboren wurde er am 22. Juli 1948 in Emden. Also Otto feiert heute seinen 78. Geburtstag.

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1: Ich bin Thomas Bleskin. Frankreich führt als erstes EU-Land ein Social-Media-Verbot für Kinder unter 15 Jahren ein. Das Parlament verabschiedete ein entsprechendes Gesetz, das nach den Sommerferien schrittweise greifen soll.
2: Frankreich will Plattformen wie TikTok, Instagram und Snapchat stärker in die Pflicht nehmen und sie dazu bewegen, für die Alterskontrolle Techniken zu nutzen, die es schon gibt, wie zum Beispiel beim Zugriff auf pornografische Inhalte. Fraglich ist aber, ob das klappt. Nationale Alleingänge sieht auch Brüssel kritisch. Den Tech-Konzernen zusätzliche Pflichten aufzuerlegen, das sei Sache der EU, hieß es. Die EU-Kommission lässt selbst gerade von Experten klären, wie Rahmenregelungen für digitale Altersgrenzen aussehen könnten. Katrin Müller, Nachrichtenredaktion.
1: Eine große Mehrheit der Menschen in Deutschland hält den Rücktritt von Unionsfraktionschef Jens Spahn für richtig. In einer Befragung des Instituts YouGov gaben nur 8% an, dass der Rücktritt falsch sei. Spahn und sein Mann hatten vergangene Woche bekannt gegeben, dass sie Eltern geworden sind, mit Hilfe einer Leihmutter in den USA. Damit umgingen die beiden ein in Deutschland geltendes Verbot, das Spahn in der CDU mitgetragen hatte. Der Pariser Louvre öffnet heute wieder seine Galerie d'Apollon, aus der im vergangenen Oktober ein Teil der französischen Kronjuwelen gestohlen worden war. Ausgestellt wird im Raum allerdings nichts mehr.
3: Die bisher in der Galerie gezeigten Sammlungen und kostbaren Objekte sollen in einen fensterlosen Tresorraum verlegt werden, kündigte der Museumsdirektor an. Damit sollen die kunstvollen Wand- und Deckendekorationen in dem Ausstellungssaal wieder stärker zur Geltung kommen. Die Galerie d'Apollon gilt als einer der prächtigsten Räume des Louvre. Von den Schmuckstücken im geschätzten Wert von rund 88 Millionen Euro, die dreiste Einbrecher im Herbst erbeuteten, fehlt unterdessen weiter jede Spur. Allerdings kamen 4 Tatverdächtige, die den Coup ausgeführt haben sollen, in Untersuchungshaft. Michael Evers, Paris.
1: Das Geburtshaus Adolf Hitlers im österreichischen Braunau wird künftig als Polizeizentrum genutzt. Österreich will damit verhindern, dass das Gebäude weiter als Anziehungspunkt für Neonazis dient. Das Haus war 2017 nach einem Rechtsstreit enteignet worden. Eine Expertenkommission hatte sich für eine Umgestaltung mit möglichst geringem Wiedererkennungswert ausgesprochen.
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4: Der Tag beginnt mit Sonnenschein. Im Verlauf des Vormittages werden vom Norden her die Wolken immer dichter und am Nachmittag können einige Regenschauer aufkommen. Die Temperaturen liegen zwischen 19 und 22 Grad. Der Wind weht aus nordwestlichen Richtungen und kann auch stark böig werden.
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5: 9:03 Die A4 Richtung Frankfurt zwischen Tachau-Ost und Merane, Wanderbaustelle. Also da bitte Achtung. Das Ganze nehme ich ab jetzt von 9 bis 13 Uhr. Also Grünpflege angesagt wieder auf den verschiedenen Autobahnen. Dann habe ich erstmal die B180 in Frankenberg. Da ist ja die Altenhainer Straße zwischen Dr. Bruno Kochmann Straße und Hohe Straße wegen des Feuerwehreinsatzes gesperrt. Und Kreis Zwickau, die S245 zwischen Lobsdorf und Klaurau. In beiden Richtungen gab es einen Unfall. Für beide Richtungen ist nur ein Fahrstreifen immer abwechselnd frei. Also da bitte auch Achtung. Soweit habe ich keine weiteren Störungsmeldungen, aber jede Menge Blitzer. Ihr wart fleißig, also vielen lieben Dank fürs Zusenden der Blitzer. Kann ich euch jetzt verkünden, also aufpassen draußen auf der A38 Richtung Göttingen zwischen Leipzig Südost und Leipzig Süd. Auf der B2 in Audigast in beiden Richtungen, B173 in Kesselsdorf Richtung Freiberg, in Wurzen in der Torgauer Straße stadtauswärts, in Dresden noch in der Lößnitzstraße in beiden Richtungen. Und hier gebe ich noch einen mit auf den Weg, das ist auf der Ortsdurchfahrt Unterkrochlitz. Da stehen sie heute in beiden Richtungen und blitzen. Also da bitte Achtung. Ich wünsche allen, die unterwegs sind, blitzerfreie und gute Fahrt.

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1: So, nochmal moin moin. Heute an diesem Mittwoch, den 22. Juli. Ja, es ist 9:06. Das ist der Wahnsinn. Die Zeit, die ist heute sowas von gerannt. Ich habe das Gefühl, es ist schon Freitag. Es wird immer schneller, dass die Wochen so schnell vergehen. Habt ihr nicht auch das Gefühl? Und irgendwann sitze ich hier und sage, hey Leute, der Sommer ist vorbei. Jetzt geht der Herbst los. Nein, das will ich noch nicht. Ich bin froh, wenn wir noch ein bisschen Sommerfeeling hier erleben dürfen. Und das dürfen wir wahrscheinlich ganz gewaltig. Am Wochenende wird es wieder ziemlich heiß werden. Ja, und da vielleicht dann schon mal eine Mango kaufen. Ja, ich habe heute schon über die Mango berichtet. Heute ist Tag der Mango. Also dran schnüffeln, dann wisst ihr genau Bescheid, ob sie gut ist, ob sie saftig ist und ja, gut schmeckt. Tag der Hängematte ist heute auch und Welttag des Gehirns. Also immer das Gehirn schön pflegen. Ihr wisst schon, unser Netzwerk da oben, wir brauchen das. Vielleicht brauchen wir da auch Creme Brûlée dazu. Das ist nämlich heute auch dieser Tag, diese aromatische Vanillecreme. Also mit so einer Karamellkruste. Also ich habe es irgendwann erst später mal kennengelernt. Ich habe immer gedacht, was ist denn das? Das mag ich nicht. Das wackelt so irgendwie, keine Ahnung. Und es wird ja auch verschieden hergestellt, beziehungsweise in verschiedenen Restaurants, wenn man es dann doch bekommt. Bei dem einen schmeckt es, bei dem anderen nicht. Aber was ich hier so auf meinem Bild habe, das sieht schon recht lecker aus. Also deswegen, ja, die Nachspeise Creme Brûlée hat heute einen Ehrentag. Dann feiern wir dieses coole Nachspeise oder aromatische Vanillecreme, umschmeichelt von knackiger Karamellkruste, so wird es beschrieben. Also habe ich euch jetzt ein bisschen Appetit gemacht? Ich hoffe es jedenfalls. Wir schauen dann gleich in die Sterne gegen 9:14. Hier habe ich noch vorher natürlich die 80er.

0: So, nun ist es doch 9 Uhr und 13, nicht 9 Uhr und 14. Ich bin eine Minute zu zeitig. Das Tageshoroskop für euch natürlich für den 22. Juli. Ich wünsche kosmische Unterhaltung.
1: Widder.
2: Nichts am Sternenhimmel deutet heute auf ernstere Krisen hin. Sie können sich rundum wohlfühlen. Ein richtiger Tag zum Genießen.
1: Stier.
2: Wenn Sie sich Ruhepausen gönnen, werden Sie keinen Anlass zur Klage haben. Am besten picken Sie sich heute die Rosinen aus dem Alltag.
1: Zwillinge.
2: Ihnen steht heute ein hohes Maß an Energie zur Verfügung. Sie versorgt Ihren Alltag mit mehr Leichtigkeit und Spontanität. Nutzen Sie diesen Schwung.
1: Krebs.
2: Stärken Sie Ihr Wohlbefinden. Lassen Sie die Grübeleien beiseite und verwöhnen Sie sich. Alles, was Ihnen Spaß macht, ist heute erlaubt.
1: Löwe.
2: Gönnen Sie sich jetzt etwas Schönes und erfrischen Sie Geist und Seele. Wieder mal schön essen gehen wäre da heute genau das Richtige.
1: Jungfrau.
2: Mit etwas Humor ist heute nichts zu viel für Sie. Schnappen Sie sich die positivsten Gedanken und feiern Sie Ihren Alltag.
1: Waage.
2: Lassen Sie sich nicht negativ beeinflussen, sondern hören Sie nur auf sich selbst. Eine positive Einstellung ist heute erfolgsversprechender als Pessimismus.
1: Skorpion.
2: Spannung liegt in der Luft. Sie kann sich leidenschaftlich entladen oder zu einem Streit führen. Letzteres sollten Sie heute besser vermeiden.
1: Schütze.
2: Sie machen andere heute atemlos mit Ihrem Elan. Ihre innere Energie reicht locker für Aufräumaktionen oder sportlichen Freizeitspaß. Also packen Sie es an.
1: Steinbock.
2: Die Zeichen stehen heute auf gut gelaunt. Sie sind Meister im Freunde unterhalten und amüsieren. Schöne Erlebnisse können Ihr Selbstbewusstsein ganz enorm stärken.
1: Wassermann.
2: Power dürfte bei Ihnen heute eher Mangelware sein. Fokussieren Sie deshalb Ihre Energien auf ein Ziel. Sie werden sehen, so pendelt sich alles wieder ein.
1: Fische.
2: Momentan befinden Sie sich in einer blendenden Verfassung. Große Hindernisse überwinden Sie heute mit Leichtigkeit und Esprit.
0: Tja, also die Fische wieder mal, die haben Esprit heute wahrscheinlich. So, ich bin mal noch in den 22. Juli 1985, Chart History. Ja, und da auf Platz 1 hat sich 4 Wochen lang gehalten, nämlich mein absoluter Lieblingsmusiker aus Österreich, Falco. 4 Wochen wirklich hat er sich gehalten mit Work Me Amadeus. Ja, ich hätte hier mindestens 7, 8 verschiedene Versionen, ja, lang, kurz und Club-Mixe, Remixe, wie auch immer. War für mich schwer, mich jetzt zu entscheiden. Aber ich nehme mal den Originalen aus den 80ern. Der ging nur 3 Minuten und 18 Sekunden.

0: 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Was passierte heute vor vielen Jahren?
1: 1987, der 22. Juli, geht nämlich die Sendung Radio Glasnost außer Kontrolle erstmals auf Sendung. Ziel der Sendung ist es, Menschen in beiden deutschen Staaten über politische Entwicklungen, Missstände und oppositionelle Aktivitäten in der DDR zu informieren. Ja, außerdem sendet Radio Glasnost Musik von DDR-Liedermachern sowie auch Punkbands sind mit dabei. Der private Alternativsender Radio 100 mit Sitz in West-Berlin, der stellt den Sendeplatz für die DDR-Opposition zur Verfügung. Das einstündige Format wird ab August 1987 immer am letzten Montag des Monats, nämlich zwischen 21 und 22 Uhr, ausgestrahlt. Viele der Beiträge werden in der DDR aufgenommen und nach West-Berlin geschmuggelt. Ja, Initiator und Koordinator der Sendung sind der Radio 100-Redakteur Dieter Rulf und der ausgebürgerte DDR-Bürgerrechtler Roland Jahn. Und schnell gerät die Sendung in den Blick der Stasi. Ja, die Mitarbeiter des MFS, die installieren beispielsweise auch Störsender, um die vermeintlichen Bedrohungen entgegenzuwirken. Ja, die Versuche, die Sendung zum Schweigen zu bringen, die scheitern. 27 Ausgaben von Radio Glasnost, die werden bis Anfang 1990 gesendet.

Ilo, natürlich gehören Sie auch mit in die Mittwochs-Playlist. Ja, und ich weiß nicht, ob ich den nachfolgenden Song auch schon mal gespielt habe. Und den kann man nicht unmoderiert abspielen, weil es ist ein Song der britischen Sängerin, Musikerin Kate Bush. Er erschien 1985 auf dem Album Hounds of Love. Das ist nämlich Cloudbusting. Ziemlich bekannter Song. Die Inspiration, ja, der Song basiert nämlich auf einer wahren Geschichte eines Psychoanalytikers, der hieß Wilhelm Reich, einem österreichischen Wissenschaftler, der nämlich in den 50er Jahren in den USA lebte. Und Reich entwickelte die Theorie der Cloudbusters, also eine Apparatur, die seiner Meinung nach Wolken auflösen und Regen erzeugen konnte. Er wurde schließlich wegen Betrugs angeklagt und starb im Gefängnis. Ja, und der Text des Liedes erzählt die Geschichte aus der Perspektive von Reichs Sohn. Das ist nämlich der Peter Reich, der die Beziehung zu seinem Vater und dessen tragischen Schicksal verarbeitet. Und der Titel bezieht sich auf die von Reich entwickelte Maschine. Gibt ein Musikvideo dazu. Ist ein Kunstwerk für sich, würde ich sagen. Es wurde nämlich unter Regie von Kate Bush selbst gedreht. Julian Doyle hat mitgeholfen. Und es zeigt die Geschichte von Wilhelm Reich und seinen Sohn. Die Hauptrollen, die wurden von dem Schauspieler Donald Sutherland, das ist dann der Wilhelm Reich, gespielt. Und ja, das Video gewann mehrere Preise, ist bis heute noch ein Klassiker. Ja, und hier kommt natürlich der Song Kate Bush aus den Jahren 1985. Und danach sind wir schon wieder bei den regionalen Nachrichten aus unserem Sachsenland.

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1: Mein Name ist Thorsten Weikert. Krimmer gibt Rappenbergring nach Bauarbeiten wieder frei. Landkreis Zwickau verbessert Gefahrenabwehr. Sächsische Dampfschifffahrt weitet Angebot aus. Die Meldungen im Einzelnen. In Krimmer rollen die Autos wieder auf dem Rappenbergring. Nach 16-monatiger Bauzeit ist der erste Abschnitt gestern fertig geworden. Wie die Stadtverwaltung mitteilt, mussten verschlissene Wasserleitungen ausgetauscht und neue Stromkabel verlegt werden. Die Straße hat eine frische Asphaltdecke bekommen. Mittelrinne und Seitenstreifen wurden gepflastert. Außerdem stehen neue Lampen am Straßenrand. In den ersten Bauabschnitt sind rund 720.000 Euro geflossen. Für den zweiten Abschnitt laufen bereits die Planungen. Voraussichtlich im kommenden Frühjahr soll es südlich der Kreuzung Oststraße weitergehen. Damit der Rappenbergring komplett auf den neuesten Stand gebracht werden kann, sind noch ein dritter und ein vierter Bauabschnitt vorgesehen. Im Augenblick ist aber noch nicht klar, woher das Geld dafür kommen soll. Der Landkreis Zwickau verbessert den Bevölkerungsschutz. Im Werdauer Ortsteil Leubnitz ist ab sofort ein Spezialfahrzeug stationiert. Laut Kreisverwaltung unterstützt der Erkundungswagen die Einsatzkräfte bei der Gefahrenabwehr. Die Messtechnik kann unter anderem chemische Stoffe in der Luft erfassen und radioaktive Strahlung nachweisen. Außerdem können Proben von festen und flüssigen Stoffen zur weiteren Untersuchung entnommen werden. Messungen sind sowohl während der Fahrt als auch im Stand möglich. Die Ergebnisse können direkt an die Einsatzleitung und an andere Einheiten gefunkt werden. Mit der Technik sollen die Einsatzkräfte Gefahrenlagen besser einschätzen können und die Bevölkerung schneller schützen. Die Kosten von rund 311.000 Euro übernimmt das Bundesamt für Bevölkerungsschutz und Katastrophenhilfe. Auf der Elbe haben die Schiffe wieder mehr Wasser unter dem Kiel. Nach eigenen Angaben weitet die sächsische Dampfschifffahrt ihr Angebot aus. So sind wieder Schlosserfahrten vom Dresdner Terrassenufer bis nach Pillnitz möglich. Elbabwärts schippert die Linie über Meißen hinaus bis nach Seuslitz. Für Fahrten nach Bad Schandau reiche der Wasserstand jedoch nicht aus. In den nächsten Tagen rechnet das Unternehmen mit fallenden Pegelständen. Das Angebot werde bei Bedarf angepasst. Die Elbdampfer haben zwar einen geringen Tiefgang, allerdings ist es bei den aktuellen Wasserständen schwierig, die Anlegestellen anzusteuern. Das gilt vor allem für die Anleger in Diesbar und Prossen. Soweit die Meldungen.
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2: Also hier vorm Second Radio Studio. Mein Frosch ist da, mein Wetterfrosch. Gehst du nochmal bitte? So, vom Second Radio Studio 19,8 Grad. Und heute gibt es viele Wolken. Stimmt, hier ist es auch wolkig. Und anfangs gab es noch ein bisschen Sonne, aber die kommt auch nochmal wieder. Aber später ziehen dann immer wieder mal einige Schauer auf. Die Höchstwerte liegen zwischen 19 und 22 Grad. Der Nordwestwind, der lebt im Tagesverlauf auf und weht dann ziemlich stark böig. Und morgen ist es wechselnd bewölkt mit etwas Sonne und es ziehen auch einige Schauer wieder durch. Die meisten Schauer dabei östlich der Elbe. Weniger windig und mit Höchstwerten zwischen 18 und 21 Grad wird es auch nur mäßig warm. Aber am Freitag, da geht es dann schon ein bisschen mit den Temperaturen wieder aufwärts. Es steigt an bis zu 25 Grad und ich sehe hier der Samstag und Sonntag 29 bis 30 Grad. Also können wir damit rechnen. Da ist dann am Samstag auf jeden Fall heiter trocken und der Sommer kommt zurück. Und es wird ziemlich hot werden. Ich hatte es vorhin schon erwähnt. Also in Italien, Frankreich und Spanien, da gibt es im Moment ja auch wirklich Temperaturen. Die sind jenseits von gut und böse. Also da kann man sich ja, wenn wir das jetzt hier hätten in Deutschland, also ich glaube, ich könnte mich hier nicht mehr bewegen im Studio. Also deswegen, es wird nicht ganz so dramatisch, sagen jedenfalls die Wetterexperten. Wir erwarten dann in der nächsten Woche um die 35 bis 38 Grad. Das sei schon mal mit euch oder mit auf dem Weg gegeben.
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2: 9.36 Uhr, die B93, das ist Richtung Bonna. Die melden zwischen der Auffahrt Mosel und Mosel, gibt es Gefahr durch Gegenstände auf der Fahrbahn, da bitte Achtung. Ansonsten ganz, ganz viele Wanderbaustellen mit Grünpflege auf der A17, auf der A13, alles bei uns im Sachsenland, auf der A4, auch Richtung Frankfurt zwischen Klarost und Merane zum Beispiel oder zwischen Wilsdruf und Dreieck-Nossen. Also überall müsstet ihr dann vorsichtig fahren, können sich auch kurzzeitig kleine Staus bilden. Aber was ich bin heute stolz auf euch da draußen. Ich habe so viele Blitzvermeldungen bekommen wie noch nie. Also vielen lieben Dank und ich gebe auch ein paar mit raus für euch da draußen. Also passt gut auf. Nämlich in Dresden in der Lößnitzstraße in beiden Richtungen. Die Ortsdurchfahrt unter Krochlitz, da stehen sie auch in beiden Richtungen. In Wurzen in der Torgauer Straße stadtauswärts. Auf der B193 in Kesselsdorf Richtung Freiberg. Hier ist noch ein Tipp von der B2 in Audigast in beiden Richtungen und auf der B101 aus Richtung Annaberg-Buchholz. Das ist dann aus Richtung Schlettau. Da bitte Augen auf. Und ich wünsche euch natürlich, dass ihr nicht geblitzt werdet. Mehr Tipps kann ich heute gar nicht rausgeben. Wünsche allen gute Fahrt.
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2: Jo, das bin ich und ich bin so in den letzten Zügen hier im Morgenwecker und da habe ich mir gedacht, die letzten Songs, da bleiben wir einfach mal in den 80ern in Italien.
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1: Ja, hab natürlich noch einen Tipp für euch heute, ehe ich hier aus dem Morgenwecker rausgehe sozusagen. Denn fast jeder kippt das Wasser aus der Mozzarella-Packung weg. Da steckt aber irgendwie mehr drin, als ihr vielleicht denkt. Egal ob für Pizza, Pasta oder Caprese, der Mozzarella gehört ja für viele zur Grundausstattung in der Küche und ist aus zahlreichen Gerichten ja irgendwie auch gar nicht mehr wegzudenken. Das Öffnen einer Mozzarella-Packung ist jedoch in der Regel mit dem Gang zur Spüle verbunden. Ganz genau, so tue ich das auch. Also schließlich muss erstmal das darin enthaltene Wasser weggeschüttet werden, ehe man den Käse danach aufschneiden und verwenden kann. Ich gehe noch so weit, spüle das sogar noch ab, weil ich mir denke, was ist denn das für ein komisches Zeug da, dieses trübe Wasser. Das ist die sogenannte Molke oder Salzlake des Mozzarella. Die ist nämlich für mehr zu gebrauchen, als vielleicht auf den ersten Blick ersichtlich wird. Also, alles kann nützlich sein, dafür ist es gut, denn der erste und offensichtlichste Grund, um die Molke aufzuheben, dient natürlich der Feuchtigkeitserhaltung. Wenn man einen Teil des Mozzarellas für weitere Vorhaben vielleicht im Kühlschrank aufbewahren möchte, da kann das Wasser den Frischkäse vor dem Austrocknen schützen. Ja, man muss die Flüssigkeit aber direkt, also komplett, muss man den Käse untertauchen sozusagen. Aber das Wasser bietet sich auch noch wegen des enthaltenen Vitamin B und weiteren wertvollen Mineralien auch hervorragend zur kulinarischen Weiterverarbeitung an. Also so könnte man zum Beispiel bei der Zubereitung einer Pizza die Molke statt Wasser in den Teig hineingeben. Auch für Soßen oder Salatdressings, da bietet sich das Mozzarella-Wasser als leichte, aber dennoch hilfreiche Zutat an. Denn die Flüssigkeit besitzt so eine natürliche Säure, die gerade in einer Tomatensoße vielleicht den Geschmack zusätzlich neutralisieren kann. Also die Flüssigkeit lässt sich sogar pur genießen, obwohl das Wasser wegen seines milden Geschmacks nicht allzu intensiven Eindruck hinterlassen wird. Man könnte aufgrund des leichten Salzgehaltes also vielleicht eine weniger stärkere Version. Das ist ja dann der türkische Ayran, ja, schmeckt so ähnlich. Also deswegen, also da könntet ihr das Mozzarella-Wasser auch auspeitschen sozusagen. Ja, das war so ein kleiner Tipp für euch. Also unterschätzt man oft, wieso das Mozzarella-Wasser man nicht wegschütten sollte.

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1: Ja, ich hatte heute Morgen schon darüber berichtet. Es gibt nämlich ein Rekordjahr für Deutschlands Störche. Vor wenigen Jahrzehnten, da war der Weißstorch in vielen Regionen Deutschlands fast verschwunden. Ja, und heute, da brüten hier so viele Storchenpaare wie nie zuvor. Naturschutzmaßnahmen und kürzere Zugrouten, die haben den Bestand auf rund 15.000 Brutpaare wachsen lassen. Paris kühlt sich unterirdisch. Unter den Straßen von Paris, da kühlt ein 120 Kilometer langes Fernkältenetz bereits rund 900 Gebäude, darunter Krankenhäuser, Museen und auch den Louvre. Und das System verbraucht weniger Strom als klassische Klimaanlagen und soll in den kommenden Jahren deutlich ausgebaut werden. Ja, und dann gibt es einen ersten Impfstoff gegen Ebola. Also die Variante wird getestet. Ein wichtiger Schritt im Kampf gegen Ebola. In Großbritannien startet die weltweit erste klinische Studie für einen Impfstoff gegen das seltene Bundibugyo-Ebola-Virus. Und zunächst prüfen auch die Forschenden, ob der Impfstoff sicher ist und eine Immunantwort auslöst. So, und zu guter Letzt habe ich noch Kinderbücher oder ein Kinderbuch. Stärkt den Blick nämlich für Fake News. Mit dem Kinderbuch Biber unter Verdacht, da wollen zwei Erzieherinnen nämlich in der Schweiz, sind sie zu Hause, den Kindern schon mal früh zeigen, wie Falschmeldungen entstehen. Also so soll Medienkompetenz bereits im Vorschulalter gestärkt werden. Das ist eine großartige Sache. Also wer sich das besorgen möchte, dieses Kinderbuch, das heißt Biber unter Verdacht. So, und ja, verdächtig war ich heute wieder in den 80ern unterwegs und zum Schluss auch nochmal so richtig Italo-Songs habe ich auch noch mir einen zum Schluss aufgehoben. Das ist nämlich Claudia Mori und Adriano Celentano. Das ist ein Kultsong aus den 80ern. Ja, und ich wünsche euch einen ganz, ganz tollen Mittwoch, auch wenn es sich ein bisschen eingetrübt hat. Könnt ihr auch mal schauen, aber ja. Denke ich mal, wenn es dann wieder so heiß wird, dann sagen wir wieder, ach, das war vorige Woche so schön kühl. Und jetzt sagt man, ach, wo ist denn der Sommer? Ja, es ist, wie es ist. Also wünsche euch einen tollen Tag. Wir hören uns morgen früh wieder um 6 in alter Frische, so Gott will. Sitze ich wieder hier am Mikrofon. Tschüss, sagt die Angie. Heute Nachmittag ist der Uwe nochmal für euch da.

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1: Ich bin Thomas Bleskin. Die Mieten in deutschen Großstädten entwickeln sich immer unterschiedlicher. Nach Angaben des Kieler Instituts für Weltwirtschaft stiegen sie im zweiten Quartal bundesweit um 3% gegenüber dem Vorjahr. Besonders stark legten die Mieten in Köln, Hamburg und Düsseldorf zu, während Berlin als einzige der 8 größten Städte einen Rückgang verzeichnete.
2: Ausgerechnet Berlin. In der Hauptstadt gehen die Mietpreise runter. Zumindest etwas. In Köln oder Hamburg dagegen haben alle Wohnungssuchenden eher schlechte Karten. Da sind die Mietpreise gestiegen, zum Teil deutlich über dem bundesweiten Durchschnitt. Absoluter Spitzenreiter ist aber München. Da kostet der Quadratmeter Kaltmiete unterm Strich knapp 24 Euro. Und in Leipzig, da sind die Mietpreise am günstigsten. Claudia Wächter, Nachrichtenredaktion.
1: Frankreich führt als erstes EU-Land ein Social-Media-Verbot für Kinder unter 15 Jahren ein. Das Parlament verabschiedete ein entsprechendes Gesetz, das nach den Sommerferien schrittweise greifen soll. Ab September gilt es für neu angelegte Konten, Anfang 2027 auch für bestehende. Erstmals seit Beginn der jüngsten Eskalation im Iran-Krieg ist in der Hauptstadt Teheran wieder die Flugabwehr aktiviert worden. Das könnte darauf hindeuten, dass der Konflikt in eine neue Phase tritt.
3: Anfang des Monats war der Konflikt erneut aufgeflammt, nachdem Irans Streitkräfte Handelsschiffe in der Straße von Hormuz beschossen hatten. Eine mögliche Friedenslösung scheint weit entfernt. Und die Ölpreise bleiben hoch. Für die USA sind die Kosten des Kriegs schon jetzt enorm hoch. Nach Angaben des Verteidigungsministeriums liegen sie allein für die USA bei 37,5 Milliarden Dollar. Und Pentagon-Chef Hegseth will den Etat für sein Ressort noch weiter aufstocken. Er warb für einen Nachtragshaushalt in Höhe von 67 Milliarden Dollar. Katrin Müller, Nachrichtenredaktion.
1: In Deutschland sind so viele Autos zugelassen wie noch nie. Nach Angaben des Statistischen Bundesamtes stieg die Zahl der Pkw binnen eines Jahres auf den Rekordwert von 49,5 Millionen. Das entspricht 593 Autos je 1000 Einwohner. Die höchste Fahrzeugdichte gibt es im Saarland, die niedrigste in Berlin. Dort ging die Zahl der Autos pro Einwohner ebenso wie in Bremen zuletzt sogar zurück.
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1: Zum Wetter die aktuelle Vorhersage des Deutschen Wetterdienstes. Im Norden und in der Mitte wird es zunehmend bewölkt, bis etwa zur Mainlinie fällt zeitweise etwas Regen. Im Norden können die Schauer später kräftiger ausfallen, im Nordosten sind auch einzelne Gewitter möglich. Im Süden dagegen bleibt es heiter bis sonnig und trocken. Die Temperaturen erreichen an der Nordsee etwa 19 Grad, sonst 20 bis 26 und am Oberrhein bis zu 28 Grad.
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1: Zum Wetter die aktuelle Vorhersage des Deutschen Wetterdienstes. Im Norden und in der Mitte wird es zunehmend bewölkt, bis etwa zur Mainlinie fällt zeitweise etwas Regen. Im Norden können die Schauer später kräftiger ausfallen, im Nordosten sind auch einzelne Gewitter möglich. Im Süden dagegen bleibt es heiter bis sonnig und trocken. Die Temperaturen erreichen an der Nordsee etwa 19 Grad, sonst 20 bis 26 und am Oberrhein bis zu 28 Grad.
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1: Ich bin Thomas Bleskin. Die Mieten in deutschen Großstädten entwickeln sich immer unterschiedlicher. Nach Angaben des Kieler Instituts für Weltwirtschaft stiegen sie im zweiten Quartal bundesweit um 3% gegenüber dem Vorjahr. Besonders stark legten die Mieten in Köln, Hamburg und Düsseldorf zu, während Berlin als einzige der 8 größten Städte einen Rückgang verzeichnete. Die Deutsche Bahn will das Trinken von alkoholischen Getränken an allen bundesweit 5.400 Bahnhöfen untersagen. Nun stellt sich die Frage, wie soll das durchgesetzt werden? Union und SPD sehen die Bahn in der Pflicht. Die neuen Regeln müsse die Bahn mit eigenem Personal durchsetzen, sagte Innenexperte Alexander Trom von der CDU der Welt.
2: Die Bahn ist am Zug, die habe das Hausrecht, sagt auch die Gewerkschaft der Polizei. Im Moment sind mehr als 4000 Sicherheitskräfte der Bahn im Einsatz. Zu wenig, um überall das Alkoholverbot durchzusetzen. Das soll für mehr Sicherheit sorgen. Auf allen Bahnsteigen und in den Bahnhofshallen soll deshalb das Trinken von Bier, Wein und Schnaps verboten werden. In der Bahnhofsgastronomie, so der Plan, darf aber weiterhin Alkohol verkauft werden. Claudia Wächter, Nachrichtenredaktion.
1: Erstmals seit Beginn der jüngsten Eskalation im Iran-Krieg ist in der Hauptstadt Teheran wieder die Flugabwehr aktiviert worden. Das könnte darauf hindeuten, dass der Konflikt in eine neue Phase tritt.
3: Anfang des Monats war der Konflikt erneut aufgeflammt, nachdem Irans Streitkräfte Handelsschiffe in der Straße von Hormuz beschossen hatten. Eine mögliche Friedenslösung scheint weit entfernt. Und die Ölpreise bleiben hoch. Für die USA sind die Kosten des Kriegs schon jetzt enorm hoch. Nach Angaben des Verteidigungsministeriums liegen sie allein für die USA bei 37,5 Milliarden Dollar. Und Pentagon-Chef Hegseth will den Etat für sein Ressort noch weiter aufstocken. Er warb für einen Nachtragshaushalt in Höhe von 67 Milliarden Dollar. Katrin Müller, Nachrichtenredaktion.
1: Bundeswirtschaftsministerin Reiche schließt trotz gestiegener Spritpreise vorerst weitere staatliche Entlastungen aus. Die CDU-Politikerin verwies auf die angespannte Haushaltslage und sagte, die frühere Spritpreisbremse habe den Bund viele Milliarden Euro gekostet. Ein Preisdeckel würde nach ihrer Einschätzung erneut Milliarden kosten. Die Versorgung mit Kraftstoffen sei gesichert.
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1: Zum Wetter die aktuelle Vorhersage des Deutschen Wetterdienstes. Im Norden und in der Mitte wird es zunehmend bewölkt, bis etwa zur Mainlinie fällt zeitweise etwas Regen. Im Norden können die Schauer später kräftiger ausfallen, im Nordosten sind auch einzelne Gewitter möglich. Im Süden dagegen bleibt es heiter bis sonnig und trocken. Die Temperaturen erreichen an der Nordsee etwa 19 Grad, sonst 20 bis 26 und am Oberrhein bis zu 28 Grad.
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1: Zum Wetter die aktuelle Vorhersage des Deutschen Wetterdienstes. Im Norden und in der Mitte wird es zunehmend bewölkt, bis etwa zur Mainlinie fällt zeitweise etwas Regen. Im Norden können die Schauer später kräftiger ausfallen, im Nordosten sind auch einzelne Gewitter möglich. Im Süden dagegen bleibt es heiter bis sonnig und trocken. Die Temperaturen erreichen an der Nordsee etwa 19 Grad, sonst 20 bis 26 und am Oberrhein bis zu 28 Grad.
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1: Ich bin Thomas Bleskin. Die Mieten in deutschen Großstädten entwickeln sich immer unterschiedlicher. Nach Angaben des Kieler Instituts für Weltwirtschaft stiegen sie im zweiten Quartal bundesweit um 3% gegenüber dem Vorjahr. Besonders stark legten die Mieten in Köln, Hamburg und Düsseldorf zu, während Berlin als einzige der 8 größten Städte einen Rückgang verzeichnete.
2: Ausgerechnet Berlin. In der Hauptstadt gehen die Mietpreise runter. Zumindest etwas. In Köln oder Hamburg dagegen haben alle Wohnungssuchenden eher schlechte Karten. Da sind die Mietpreise gestiegen, zum Teil deutlich über dem bundesweiten Durchschnitt. Absoluter Spitzenreiter ist aber München. Da kostet der Quadratmeter Kaltmiete unterm Strich knapp 24 Euro. Und in Leipzig, da sind die Mietpreise am günstigsten. Claudia Wächter, Nachrichtenredaktion.
1: Frankreich führt als erstes EU-Land ein Social-Media-Verbot für Kinder unter 15 Jahren ein. Das Parlament verabschiedete ein entsprechendes Gesetz, das nach den Sommerferien schrittweise greifen soll. Ab September gilt es für neu angelegte Konten, Anfang 2027 auch für bestehende. Der Pariser Louvre öffnet heute wieder seine Galerie d'Apollon, aus der im vergangenen Oktober ein Teil der französischen Kronjuwelen gestohlen worden war. Ausgestellt wird im Raum allerdings nichts mehr.
3: Die bisher in der Galerie gezeigten Sammlungen und kostbaren Objekte sollen in einen fensterlosen Tresorraum verlegt werden, kündigte der Museumsdirektor an. Damit sollen die kunstvollen Wand- und Deckendekorationen in dem Ausstellungssaal wieder stärker zur Geltung kommen. Die Galerie d'Apollon gilt als einer der prächtigsten Räume des Louvre. Von den Schmuckstücken im geschätzten Wert von rund 88 Millionen Euro, die dreiste Einbrecher im Herbst erbeuteten, fehlt unterdessen weiter jede Spur. Allerdings kamen 4 Tatverdächtige, die den Coup ausgeführt haben sollen, in Untersuchungshaft. Michael Evers, Paris.
1: Das Geburtshaus Adolf Hitlers im österreichischen Braunau wird künftig als Polizeizentrum genutzt. Österreich will damit verhindern, dass das Gebäude weiter als Anziehungspunkt für Neonazis dient. Das Haus war 2017 nach einem Rechtsstreit enteignet worden. Eine Expertenkommission hatte sich für eine Umgestaltung mit möglichst geringem Wiedererkennungswert ausgesprochen.
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1: Zum Wetter die aktuelle Vorhersage des Deutschen Wetterdienstes. Im Norden und in der Mitte wird es zunehmend bewölkt, bis etwa zur Mainlinie fällt zeitweise etwas Regen. Im Norden können die Schauer später kräftiger ausfallen, im Nordosten sind auch einzelne Gewitter möglich. Im Süden dagegen bleibt es heiter bis sonnig und trocken. Die Temperaturen erreichen an der Nordsee etwa 19 Grad, sonst 20 bis 26 und am Oberrhein bis zu 28 Grad.
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1: Bis zum Abend zeigt sich neben vielen Wolken nur noch gelegentlich die Sonne und von Norden her ziehen einige Schauer durch. Die Höchstwerte liegen zwischen 19 und 22 Grad. Der Nordwestwind lebt im Tagesverlauf auf und weht stark böig. In der Nacht, da ist es unterschiedlich bewölkt und es gibt noch ein paar Schauer. Die Temperatur, die sinkt auf 14 bis 10 Grad.
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1: Ich bin Thomas Bleskin. Der bisherige Kanzleramtschef Thorsten Frey soll neuer Vorsitzender der Unionsfraktion im Bundestag werden. Darauf verständigten sich CDU-Chef Merz und CSU-Chef Söder nach Angaben aus Unionskreisen. Gewählt werden soll Frey am Mittwoch bei einer Sondersitzung der Fraktion. Er folgt auf Jens Spahn, der nach Kritik an der Geburt seines Kindes durch eine Leihmutter zurückgetreten war. Union und SPD sehen die Deutsche Bahn bei der Durchsetzung des geplanten Alkoholverbots an Bahnhöfen in der Pflicht. Die innenpolitischen Sprecher beider Fraktionen forderten in der Welt, dass die Bahn die Regeln mit eigenem Sicherheitspersonal durchsetzt. Nach den Plänen der Bahn soll Alkohol auf Bahnsteigen und in Bahnhofshallen außerhalb der Gastronomie bis Mitte Oktober bundesweit verboten werden.
2: Die Bahn ist am Zug, die habe das Hausrecht, sagt auch die Gewerkschaft der Polizei. Im Moment sind mehr als 4000 Sicherheitskräfte der Bahn im Einsatz. Zu wenig, um überall das Alkoholverbot durchzusetzen. Das soll für mehr Sicherheit sorgen. Auf allen Bahnsteigen und in den Bahnhofshallen soll deshalb das Trinken von Bier, Wein und Schnaps verboten werden. In der Bahnhofsgastronomie, so der Plan, darf aber weiterhin Alkohol verkauft werden. Claudia Wächter, Nachrichtenredaktion.
1: In Deutschland sind so viele Autos zugelassen wie noch nie. Nach Angaben des Statistischen Bundesamtes stieg die Zahl der Pkw binnen eines Jahres auf den Rekordwert von 49,5 Millionen. Das entspricht 593 Autos je 1000 Einwohner.
3: Damit ist auch die Fahrzeugdichte auf einen neuen Höchststand gestiegen. Besonders viele Autos gibt es in den Flächenländern, allen voran im Saarland. Anders ist die Entwicklung in den Stadtstaaten. In Berlin und Bremen ging die Zahl der Autos pro Einwohner zurück. In Hamburg blieb sie unverändert. Das dürfte vor allem daran liegen, dass es in Ballungsräumen wegen des gut ausgebauten öffentlichen Nahverkehrs einfacher ist, aufs Auto zu verzichten. Insgesamt werden die Autos auch wieder häufiger genutzt. Die Fahrleistung ist 2024 im Vergleich zum Vorjahr gestiegen, liegt aber weiterhin unter dem Niveau vor der Corona-Pandemie. David Riemer, Nachrichtenredaktion.
1: Erstmals seit Beginn der jüngsten Eskalation im Krieg mit dem Iran ist in der Hauptstadt Teheran wieder die Flugabwehr aktiviert worden. Zugleich meldete das US-Militär eine neue Angriffswelle auf militärische Ziele, darunter Kommandozentren sowie Standorte der Marine und Luftwaffe. Nach Angaben des US-Kommandos sollen damit Irans Möglichkeiten geschwächt werden, Schiffe in der Straße von Hormuz anzugreifen.
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1: Zum Wetter die aktuelle Vorhersage des Deutschen Wetterdienstes. Im Norden und in der Mitte wird es zunehmend bewölkt, bis etwa zur Mainlinie fällt zeitweise etwas Regen. Im Norden können die Schauer später kräftiger ausfallen, im Nordosten sind auch einzelne Gewitter möglich. Im Süden dagegen bleibt es heiter bis sonnig und trocken. Die Temperaturen erreichen an der Nordsee etwa 19 Grad, sonst 20 bis 26 und am Oberrhein bis zu 28 Grad.
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1: Heißt es heute wieder bei Second Radio. Ich bin Thorsten Weikert und habe zu Gast den Publizisten Bernd Mühling. Einen großen Teil seiner Zeit ist er unterwegs auf den Spuren bemerkenswerter Persönlichkeiten von gestern und von vorgestern. In den deutschen Medien wird in diesem Jahr an die Fertigstellung des Palastes der Republik vor 50 Jahren erinnert. Kaum jemand, der dieses wunderbare Gebäude inmitten Berlins besucht hat, kam nicht ins Schwärmen. Es war schon ein Stück Aushängeschild, wozu die DDR mit der Schaffung von Kulturbauten in der Lage war, denke ich. In Leipzig das Gewandhaus, in Berlin der Friedrichstadtpalast, in Dresden die wiedererbaute Semperoper fallen mir da ein. Mein Gesprächspartner Bernd Mühling weiß mehr. Lieber Herr Mühling, vor allem was die Sache angeht, die der Volksmund für den Palast der Republik fand.
2: Gut, dass Sie es nicht gefunden haben oder mir vorweggenommen haben, aber ich möchte abheben auf Erichs Lampenladen. Aus meiner Sicht zwar ein schon despektierlicher Ausdruck, den das einfache Berliner Gemüt dafür fand. Es meinte da vordergründig die Lichterfülle, die einen beim Betreten des riesigen Foyers empfing. Unendlich viele Leuchten hingen dort an Wänden und Decken, um die Gäste dieses Hauses zu erhellen. Das alles hatte einen ganz intensiven Leipzig-Bezug und wenn man es genau nimmt, dann gibt es auch einen Markt-Kleeberg-Bezug. Die FAZ und der MDR, die bei mir in den letzten Wochen zu Gast waren, hatten mich auch zu Dreharbeiten eingeladen und berichteten darüber. Und nun habe ich die Freude, auch hier im Sender zu berichten und die in ihrer Anmoderation genannten Kulturbauten hatten ja auch etwas zu tun mit dem Mensch unseres heutigen Gespräches. Das war Peter Bayer gemeinsam mit seinen Mitstreitern.
1: Nun ist der Vorhang gelüftet, um den es heute geht, um Peter Bayer. Und jetzt wird es aber auch allerhöchste Zeit, dass wir von Second Radio über Peter Bayer auch erzählen. Mich interessiert schon, was die mit Leipzig und mit Mark Kleeberg, was sie da genau mit meinen. Zuerst der Palast der Republik.
2: Ja, also ich würde das, wie gesagt, alles an Peter Bayer festmachen, der beim VEB Leuchtenbau, der später zum Kombinat wurde und später im Kombinat Narva Berlin eingegliedert wurde, einen wichtigen Schritt hatte und den Impuls für die Entwicklungen, die maßgeblich zu einer Patententwicklung beitragen, die man nun im Palast damals sehen konnte. Das ist grob gesagt ein Stecksystem von Leuchten, die man in ungezählten Varianten zusammenbauen konnte und die damit nach Bayers Anspruch nicht nur Raumschmuck, sondern auch ein Element von Architektur in Räumen und Gebäuden sein sollten. Und das ist es, wenn man sich an den Palast der Republik erinnert, der übrigens nur 14 Jahre lang geöffnet war, nach seiner Fertigstellung 1976 bis zur Schließung 1991. Das alles wegen einem eingebauten Asbest als Brandschutzelement, eine Petitesse dazu, dass 2 Jahre nach dem Ostberliner Palast in Westberlin eröffnete ICC, also das Internationale Kongresszentrum, hat den gleichen Feuerschutz aus Asbest, aber es steht noch heute. Und die letzte Großveranstaltung im ICC in Westberlin war 2014. Da kann sich jeder seine Gedanken machen.
1: Wir sollten nun intensiv nach Leipzig und auch wieder zu Herrn Peter Bayer zurückkommen.

Ihr hört Second Radio und ihr hört Blick zurück, Gesichter und Geschichten aus Sachsen und von nebenan. Mein Name ist Thorsten Weikert und bei mir zu Gast der Publizist Bernd Mühling. Peter Beyer, Chefdesigner und mit Verbindungen nach Markkleeberg, steht heute im Zentrum unseres Gespräches. Sein Team hat das vielbeachtete Leuchtensystem entwickelt, wie man es am Palast der Republik erleben konnte, den es ja leider nicht mehr gibt. Lieber Herr Mühling, finden sich denn

0: der Zeitschrift Form und Zweck vom März 1977 etwa so benannt: nahtlos gezogener Stahl als Grundmaterial, Oberflächenvergütung hier in Chrom, zentrales Knotenelement, angesetzte Stutzen als Verbindungsmittel, Infokabel und bewegliche Stecker. Und es sollte eine starke architektonische Wirkung haben und alles mit Dingen, die es davon reichlich in der DDR gab.
1: Das sind die technischen gestalterischen Fixpunkte, aber konnte sich das System auf dem Markt insgesamt durchsetzen? Und wo findet man sowas noch?
0: Auf jeden Fall. Man findet es auch heute noch in aller Welt, zumeist in Prachtbauten, also Räumlichkeiten von Regierungen oder internationalen Organisationen in Ost wie West. Mehrere Kreuzfahrtschiffe der USA wurden oder sind unter Bayers Begleitung auch damit ausgestattet worden, ebenso Hotels oder in der DDR wichtige Kultureinrichtungen. Eine davon ist das Leipziger Gewandhaus, wo man schon mal ein Auge von der Schönheit und der Vielfalt der Einsatzmöglichkeiten sich holen kann. Dort hatte der MDR sozusagen mich als Chronist hinbestellt, mit mir gedreht, hatte aus einem Bernd Mühling einen Peter Mühling gemacht, sei es drum, einen genialen Menschen wie Bayer einer war, stand im Mittelpunkt und das ist das Wichtigste. Ein anderes Kulturhaus, wenn man so sagen kann, ist der Berliner Friedrichstadtpalast und der Markleberger hat noch weit mehr auf die Beine gestellt.
1: Damit haben Sie mich aber sehr neugierig gemacht, lieber Herr Mühling, und zu beiden Aspekten werden wir gleich noch sprechen.

Ihr hört Second Radio und ihr hört Blick zurück, Gesichter und Geschichten aus Sachsen und von nebenan. Ich bin Thorsten Weikert und habe zu Gast den Publizisten Bernd Mühling. Peter

0: Ja, unterdessen maßgeblichen Fittichen neue Leuchtensysteme wie im Palast der Republik oder dem Leipziger Gewandhaus entwickelt und eingebaut wurden, ist heute unser Thema. Lieber Herr Mühling, was wissen Sie denn über den privaten Menschen Peter Bayer?
1: Vielleicht das in aller Kürze. Geboren wurde er am 29. Juni 1930 in Leipzig, gestorben ist er am 26. Juni 2016 in Markkleeberg. Er war verheiratet mit Ingeborg Bayer und mit Ehefrau und Tochter kam Peter Bayer in den 60ern von Zwenkau nach Markkleeberg. Die Familie hatte dort ein Eigenheim in der Wilhelm-Rabe-Straße 11 gebaut, mit hinterleuchteter Unterhangdecke und einigen anderen Dingen, die man so in Privathäusern selten sah.
0: Dann sollten wir vielleicht auch nochmal nachschauen, welchen bildungs- und beruflichen Weg dieser Peter Bayer denn so gegangen ist.
1: Der Bildungsweg von Peter Bayer beginnt mit dem Besuch der Grund- und der Oberschule in Leipzig. Er folgte ab 1945 eine Lehre als Zimmermann in der Bauunion Süd, die mit dem Erhalt des Gesellenbriefes 1948 abgeschlossen wurde. Die nächsten beiden Jahre arbeitete er in seinem Ausbildungsbetrieb, ein Studium an der Fachschule für angewandte Kunst in Leipzig, absolvierte Bayer von 1950 bis 1953. An dessen Ende erhielt er einen Abschluss eines Innenarchitekten. Schon vor dem Start des Studiums in Leipzig besuchte Peter Bayer Abendkurse bei Max Schwimmer, einen genialen Maler und Zeichner, der unter anderem zu seinen Dozenten gehörte. Schwimmers Arbeitsweise begeisterten den jungen Mann. Neues erfahren und sich erkunden oder sich prüfen, das war eine von Bayers wesentlichen Eigenschaften, um auch auf ganz anderen Feldern tätig zu sein. Sein Fernstudium zum Architekten und Designer absolvierte er auf Burg Giebichenstein in Halle. Und kurz vor der Wende in der DDR hatte man ihm, und der seine Kenntnisse und Erfahrungen gern weitervermittelt, eine Professur in Giebichenstein in Aussicht gestellt.
0: Das Stichwort von den anderen Arbeitsfeldern, dem werden wir in unserem weiteren Gespräch einen Raum geben.

0: Ihr hört Second Radio und ihr hört Blick zurück, Gesichter und Geschichten aus Sachsen und von nebenan. Ich bin Thorsten Weikart und bei mir zu Gast der Publizist Bernd Mühling. Jetzt haben wir schon eine ganze Menge über den Leuchtendesigner Peter Beyer, der Unglaubliches schuf und in Markkleeberg wohnte, besprochen. Lieber Herr Mühling, aber Sie sprachen ja noch von anderen Arbeitsfeldern.
1: Das stimmt und da gab es einige, die teilweise mit dem Beruf Peter Beyers zusammenhingen, andere hingegen nicht. Großes Vergnügen hatte er zum Beispiel, um mal so ein Ding zu nennen, offenbar daran, Gaststätten von AO und Konsum neu zu stylen. Da ließe sich aus einem Lichtdesign auch noch etwas zur Inneneinrichtung, zur Wandgestaltung bis hin zu Stoffen für Sitze und Wänden etwas machen. Sein Schwiegersohn erzählte mir mal, dass Beyer mit seinem Auto durch die halbe DDR gefahren ist, um alles so, wie er es wollte, zusammenzubekommen. Großes Geld gab es dafür nicht, aber er hatte eben seine Freude daran, auch anderes auszuprobieren. In Leipzig gehörten ab den späten 60er Jahren beispielsweise Restaurant und Tanzcafé im Schauspielhaus dazu oder die Speisenbar Moderna in der Katrinstraße. Dort wurde übrigens im Frühjahr 1970 die erste Leipziger Disco eröffnet und der erste Diskotheker war, raten Sie mal.
0: Eieiei, ich weiß es nicht, lieber Herr Mühling.
1: Ja, er sitzt neben Ihnen.
0: Nein!
1: Ja, ja. Und in Markkleeberg hat er die Tanzbar im Forsthaus völlig umgestaltet, neuen Pfiff gegeben, wie auf einem Foto aus einer Zeitung zu sehen ist. Und dann gab es ja noch die Malerei.
0: Von Malerei sprechen Sie, lieber Herr Mühling. Welche Funktion spielte sie denn bei Peter Beyer, da man ja von einem Designer erwarten kann, einen guten, vielleicht auch fantasievollen Strich zu ziehen?
1: Bei ihm war schon einiges darüber. Im Haus seiner Tochter, eine Ärztin, die in der Friedrich-Ebert-Straße in Raschwitz wohnt, hängen zahlreiche Bilder ihres Vaters, die teilweise auf Ausstellungen zu sehen waren. Er hat seine Kunst auch verkauft. Wenn man weiß, wie eingangs in unserem Gespräch kurz hingewiesen, dass er ein Bewunderer seines Lehrers Max Schwimmer war, dann sieht man, dass seine Bilder nahe zu seinem Vorbild schienen. Auch was die Themen betrifft, die bei Schwimmer auftauchen. Jetzt ist bei seinem Vorbild oder bei seinem Freizeitgebaren noch von Beyers Leidenschaft zu sprechen. Und das war vor allem der Motorrennsport. Er wollte eigentlich Motorjournalist werden. Nur so viel, das Kombinat Nava in Berlin sponserte den Auto- und Motorradsport der DDR. Und das geht schon zu einem guten Teil auf Beyer zurück.
0: Lieber Herr Mühling, vielen Dank für die spannende Ausgabe, für die spannende Folge unserer Serie Blick zurück, Gesichter und Geschichten aus Sachsen und von nebenan. Und seid gespannt, nächste Woche Mittwoch, da gibt es wieder eine neue Folge.

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1: Ich bin Dirk Zeitler. Viel Zeit haben CDU und CSU nicht verstreichen lassen. Nur wenige Tage nach dem Rücktritt von Jens Spahn ist klar, wer den mächtigen Posten des Unionsfraktionschefs im Bundestag übernehmen soll. Der bisherige Kanzleramtschef Thorsten Frey soll Nachfolger werden.
2: Auf den Vorschlag haben sich die Chefs von CDU und CSU Merz und Söder nach Information aus Unionskreisen verständigt. Frey wurde schon seit mehreren Tagen als Topfavorit auf den Posten gehandelt. Offiziell gewählt werden soll der Nachfolger am kommenden Mittwoch bei einer Fraktionssondersitzung. Bis dahin führt Spahns bisheriger Stellvertreter Hoffmann die Amtsgeschäfte. Unklar ist noch, ob es nach Freys Wechsel auch weitere Änderungen im Bundeskabinett geben wird. David Riemer, Nachrichtenredaktion.
1: In Deutschland sind so viele Autos zugelassen wie noch nie. Nach Angaben des Statistischen Bundesamtes stieg die Zahl der Pkw binnen eines Jahres auf den Rekordwert von 49,5 Millionen. Das entspricht 593 Autos je 1000 Einwohner. Die höchste Fahrzeugdichte gibt es im Saarland, die niedrigste in Berlin. In mehreren beliebten Urlaubsländern am Mittelmeer wüten Feuer. Wälder brennen in Südfrankreich und auf der italienischen Insel Sizilien. Löschflugzeuge sind im Einsatz, Menschen auf der Flucht.
3: Hunderte im Hinterland von Marseille haben die Nacht in Notunterkünften verbracht. Dutzende Häuser sind bereits beschädigt. Viele Familien haben keinen Strom. Auch in anderen Regionen Frankreichs brennt es genauso wie in Italien. Auf der Urlaubsinsel Sizilien facht der Wind die Flammen immer wieder an. Über der Hauptstadt Palermo wabert Qualm. Bewohner sind geflüchtet. Und es ist brüllend heiß. Gestern waren es mehr als 46 Grad. Claudia Wächter, Nachrichtenredaktion.
1: Ermittler haben die Zentrale der Deutschen Bank in Frankfurt durchsucht. Nach Angaben des Geldhauses geht es um Geschäfte der früheren Postbank aus den Jahren 2008 bis 2010. Medienberichten zufolge besteht der Verdacht der Steuerhinterziehung im Zusammenhang mit sogenannten Cum-Cum-Geschäften.
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4: Zum Wetter die aktuelle Vorhersage des Deutschen Wetterdienstes. Im Norden und in der Mitte wird es zunehmend bewölkt, bis etwa zur Mainlinie fällt zeitweise etwas Regen. Im Norden können die Schauer später kräftiger ausfallen, im Nordosten sind auch einzelne Gewitter möglich. Im Süden dagegen bleibt es heiter bis sonnig und trocken. Die Temperaturen erreichen an der Nordsee etwa 19 Grad, sonst 20 bis 26 und am Oberrhein bis zu 28 Grad.
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1: Zum Wetter die aktuelle Vorhersage des Deutschen Wetterdienstes. Im Norden und in der Mitte wird es zunehmend bewölkt, bis etwa zur Mainlinie fällt zeitweise etwas Regen. Im Norden können die Schauer später kräftiger ausfallen, im Nordosten sind auch einzelne Gewitter möglich. Im Süden dagegen bleibt es heiter bis sonnig und trocken. Die Temperaturen erreichen an der Nordsee etwa 19 Grad, sonst 20 bis 26 und am Oberrhein bis zu 28 Grad.
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1: Ich bin Dirk Zeitler. Viel Zeit haben CDU und CSU nicht verstreichen lassen. Nur wenige Tage nach dem Rücktritt von Jens Spahn ist klar, wer den mächtigen Posten des Unionsfraktionschefs im Bundestag übernehmen soll. Der bisherige Kanzleramtschef Thorsten Frey soll Nachfolger werden.
2: Auf den Vorschlag haben sich die Chefs von CDU und CSU Merz und Söder nach Information aus Unionskreisen verständigt. Frey wurde schon seit mehreren Tagen als Topfavorit auf den Posten gehandelt. Offiziell gewählt werden soll der Nachfolger am kommenden Mittwoch bei einer Fraktionssondersitzung. Bis dahin führt Spahns bisheriger Stellvertreter Hoffmann die Amtsgeschäfte. Unklar ist noch, ob es nach Freys Wechsel auch weitere Änderungen im Bundeskabinett geben wird. David Riemer, Nachrichtenredaktion.
1: Im Kampf gegen sexuellen Kindesmissbrauch sollen Messenger-Dienste in der EU bald wieder in privaten Chats nach Hinweisen suchen dürfen. In der Debatte um die sogenannte Chat-Kontrolle einigten sich Vertreter der Mitgliedsländer auf eine befristete Ausnahme von europäischen Datenschutzregeln, wie mehrere Diplomaten bestätigten. Davor hatte bereits das EU-Parlament für das Vorhaben gestimmt. Die Abgeordneten hatten Einschränkungen bei verschlüsselten Nachrichten gefordert, denen die EU-Länder nun zustimmen wollen. Nach einer Serie schwerer Unfälle macht Griechenland ernst. Das Parlament billigte ein neues Gesetz zu E-Scootern mit dem Ziel, das Chaos auf den Straßen und Gehwegen zu beenden. Die wichtigste Neuerung: Jugendliche unter 17 Jahren dürfen E-Scooter im Straßenverkehr nicht mehr benutzen.
3: Wer gegen die neuen Regeln verstößt, riskiert saftige Strafen. 1000 Euro für Verleiher, die Jugendlichen einen Elektroroller geben. Auf Straßen mit Tempo 50 oder mehr sind E-Scooter künftig tabu. Wer dort fährt, zahlt 350 Euro. Außerdem gilt jetzt eine Versicherungspflicht. Und auch Helmmuffel und Handysünder bittet der Staat künftig kräftig zur Kasse. Die Polizei kontrolliert bereits in vielen Regionen intensiv. Aus Athen, Takis Zafos.
1: Auf der italienischen Mittelmeerinsel Sizilien ist ein deutscher Urlauber beim Klettern in einer Felswand tödlich verunglückt. Der 52 Jahre alte Mann verlor das Gleichgewicht und stürzte 50 Meter in die Tiefe, wie die Bergrettung mitteilte. Den Rettungskräften zufolge hatte sich der Mann zuvor verirrt.
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4: Bis zum Abend zeigt sich neben vielen Wolken nur noch gelegentlich die Sonne und von Norden her ziehen einige Schauer durch. Die Höchstwerte liegen zwischen 19 und 22 Grad. Der Nordwestwind lebt im Tagesverlauf auf und weht stark böig. In der Nacht, da ist es unterschiedlich bewölkt und es gibt noch ein paar Schauer. Die Temperatur, die sinkt auf 14 bis 10 Grad.
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5: Geht los mit der A4, Vorsicht nach Frankfurt in Richtung Dresden, in Höhe Chemnitz-Ost liegt ein Rad auf der Fahrbahn. Vorsicht auf der A4, Frankfurt Richtung Dresden, in Höhe Chemnitz-Ost, da liegt ein Rad auf der Fahrbahn. Die A72 in Richtung Leipzig, zwischen Chemnitz-Süd und dem Kreuz Chemnitz, da staut es sich, 15 Minuten dauert es da länger. Und die B176 zwischen Harter und Weißenfels ist zwischen Neukieritzsch und Großstolpen nach einem Unfall komplett gesperrt. Geblitzt wird aktuell unter anderem auf der A4 in Richtung Görlitz zwischen Dresden-Altstadt und Dresden-Neustadt, auf der B87 in Leipzig in der Kiewer Straße und auf der B173 in Kesselsdorf, da in Richtung Freiberg. Falls ihr noch mehr habt, Verkehrsbehinderungen oder Blitzer, dann gerne her damit, ihr wisst das, auf unsere WhatsApp-Nummer, die 0341 35 88 30 95, oder ihr mailt einfach an studio@secondradio.de. Vielen lieben Dank für eure Tipps, euch eine entspannte Fahrt in diesen Mittwoch. 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
5: 4 Minuten nach drei haben wir es, 15 Uhr und 4 Minuten an diesem 22.07.2026. Ich freue mich, dass ihr trotz des, so ein bisschen widrigen Wetters hier bei uns wieder richtig dabei seid bei Sachsen Live, dem Second Video Nachmittag. Knappe 3 Stunden haben wir noch bis 18 Uhr. Ich bin der Uwe, sage Hallo.

Es geht mit ganz großen Schritten auf den Sommer zu. Teil 2, zumindest Teil 1 hatten wir ja schon. Das sagen zumindest die Meteorologen. Ob es denn stimmt, das wird sich rausstellen, spätestens am Wochenende. Erstmal aber haben wir heute den 22. Juli. Hochsommer also. Und dieser 22. Juli, der lädt ein zu einem der kuriosesten Feiertage der Welt und einem der schönsten, wie ich finde. Also da kann man richtig gepflegt mal einfach so abhängen. Zumindest, wenn es nach unseren transatlantischen Nachbarn in den USA geht. Denn die haben diesen Tag als den Tag der Hängematte, als den Hammock Day, so ein bisschen in den Kalender geschrieben. Und die Idee für diesen National Hammock Day, die geht auf einen gewissen Bob Matthews vom Online-Kalender HolidayInsights.com und das Jahr 2008 zurück. Zwar listen inzwischen eine Menge andere Websites diesen Anlass als National Hammock Day, aber Mr. Matthew wendet sich da ganz explizit gegen diese Erweiterung seines Jahrestages, den er erfunden hat, so verweist er drauf auf den entsprechenden Eintrag und sagt, er habe diesen kuriosen Feiertag als Hammock Day ins Leben gerufen und dies somit auch als seine korrekte Bezeichnung erfunden. National Hammock Day. Matthews also ist da ganz, ganz eigen und liefert dann auch gleich noch eine Begründung für die Wahl dieses ausgerechnet 22. Julis als Termin für diesen US-amerikanischen Tag der Hängematte. Das Datum, das markiert, so sagt er, und das stimmt wohl auch, die kalendarische Mitte des Zeitraums vom 3. Juli bis zum 11. August, der in den Vereinigten Staaten auch unter der Bezeichnung Dog Days of Summer bekannt ist. Und diese Periode, also vom 3. Juli bis 11. August, die markiert traditionell die heißesten Tage des Hochsommers in den USA, also hier bei uns muss das nicht unbedingt so sein. Und nicht umsonst fällt ihr Beginn in den Vereinigten Staaten auch mit dem Tag der Klimaanlage, dem Air Conditioning Appreciation Day zusammen. Und weiterhin gibt's an diesem Tag auch noch den Tag der Sommerfreiheit. Ja, und ebenfalls auf den 22. Juli fallen noch viele, viele andere Tage. Die wollen wir jetzt nicht auflisten, aber der Tag der Hängematte ist also einer, der mit dem Sommer zu tun hat. Und natürlich mit dem Relaxen. Wir sind also heute ganz tiefenentspannt, legen uns in die Hängematte, wenn es sein muss, auch drin in der Wohnung, weil draußen könnte es ja pieseln. Und wenn er es heute nicht schafft, meine Samstag oder Sonntag ist dann Wochenende und dann soll auch wieder die Sonne scheinen. Heute, der Tag der Hängematte.

Was ein Glück, dass er so eine Musik in deutscher Sprache, also Pop- und Rockmusik in deutscher Sprache, wieder richtig salonfähig ist. Das gab es zu Zeiten, da wollten Bands alle nur Englisch singen, weil es angeblich viel moderner gewesen wäre. Eine Ausnahme war da ganz bestimmt der Ostrock. Wenn ihr davon eine Menge hören wollt, könnt ihr mal unser Schwesterradio einschalten. Radio Ostrock, das läuft auf den allen Internetkanälen quasi unter radio-ostrock.de und da läuft auch immer Musik von Silly. Die sind da immer noch unterwegs, übermorgen zum Beispiel in Oranienburg auf ihrer Silly Elektroakustik Open Air Tour. Da haben sie meistens Toni Kral mit im Gepäck, der von City, genau, der mittlerweile mit seinen Kings vom Prenzlauer Berg unterwegs ist, also immer noch richtig ordentlich Musik macht, aber auch mit einer, die ehemalige Frontfrau der Band, nämlich Tamara Danz, mittlerweile vertreten das richtig ordentlich. Julia Neigel ist dabei mit am Start und ja, die macht das, was Tamara Danz damals erfunden, komponiert, getextet und auch gesungen hat, richtig, richtig gut, wie ich finde. Wobei, an Tamara kommt sie wahrscheinlich nicht ran, das sagen zumindest alle, und das Original ist ja immer so ein bisschen besser, aber Tamara ist ja nicht mehr. Und heute auf den Tag genau, schon seit 30 Jahren. Es ist der Wahnsinn. Sie ist ja heute vor 30 Jahren im Alter von nur 43 Jahren gestorben. Geboren wurde sie schon 1952 im thüringischen Breitungen. Und weil der Papa später als Handelsrat in den diplomatischen Dienst berufen wurde, da ist Tamara in Bulgarien und in Rumänien aufgewachsen. Und dann irgendwann später zurück in Ostberlin. Da singt sie im FDJ-gelenkten Oktoberclub und in verschiedenen Bands. Die Tochter einer Kindergärtnerin und eines Maschinenbauingenieurs, die ja wird da in Breitungen geboren und wenn sie da richtig lange Musik gemacht hat, da hat sie auch richtig coole Bands gegründet, nur zum Beispiel eben auch die Band Silly. Mit denen war sie richtig lange unterwegs, hat ab und zu mit ihren Texten sich auch aufgelehnt gegen die DDR, mit der sie nicht immer einverstanden war, manchmal sogar ganz im Gegenteil und ja, ist aber auch irgendwann auch mal ausgezeichnet worden von Erich Honecker und hat da festgestellt, mein Gott, der Typ, der ist ja ganz klein, viel kleiner als ich. Hat also die Sachen nicht immer so ganz ernst genommen und als sie 1996 das Album Paradies mit Silly aufgenommen hat, da war sie schon an Brustkrebs erkrankt. Der Text in einem Song, der heißt dann auch, meine Uhr ist eingeschlafen, ich hänge lose in der Zeit, ein Sturm hat mich hinausgetrieben auf das Meer der Ewigkeit. Tamara Danz, vielen noch im Herzen und auch im Ohr mit ihrer wunderbaren Musik und auch im Gehirn mit ihren wunderbaren Texten. Die stirbt am 22. Juli 1996 in Berlin im Alter von nur 43 Jahren, aber das Gute ist, sie lebt in den Herzen und eben auch in den Ohren und in den Köpfen, mindestens derer, die sie damals mal live erlebt hat, weiter. Und wir bei uns im Radio, bei Second Radio natürlich auch, hier ist sie mit dem Song, aus dem der Text, den ich gerade vorgelesen habe, stammt, aus Asyl im Paradies, Tamara Danz und Silly 1996.

Im Andenken an Tamara Lanz, der Band Sidi, gib mir Asyl im Paradies hier bei uns bei Sachsen Live, dem Second Radio Nachmittag. Ganz anderes Thema, die Löscharbeiten am brennenden Batteriespeicher in Bautzen, die dauern immer noch an. Der Brand, der war ja gestern Nachmittag ausgebrochen und wie die Stadt heute Morgen mitgeteilt hat, ist ein Ende des Einsatzes aufgrund der laufenden chemischen Prozesse überhaupt noch nicht absehbar. Die Feuerwehr, die setzt derzeit auf intensive Kühlmaßnahmen mit bis zu 5000 Litern Löschwasser pro Minute, so heißt es, und Ziel ist es, den thermischen Prozess innerhalb der Batterien zu kontrollieren und eine Ausbreitung des Feuers eben zu unterbinden. Eine Explosionsgefahr am Brandbord, die besteht nach Einschätzung der Experten derzeit nicht, und wegen des Rauches hatten Einsatzkräfte vorsorglich schon mal 42 Menschen aus der Umgebung evakuiert. Für die wurde Notunterkünfte in einem Hotel und in einer Schule eingerichtet. Ein Großteil der Betroffenen organisierte den Angaben nach aber auch eigene Unterkünfte, die sind also sicher untergebracht. Nach Angaben der Stadt, der dient der Stromcontainer dazu, Schwankungen im Netz auszugleichen. In insgesamt 4 Containern befinden sich da mehrere Batterien und die seien vom Netz genommen worden. Stromausfälle gibt es deswegen nicht, das hat die Stadt mitgeteilt. Und der Container, der werde zudem auch ständig mit Drohnen überwacht. Und laut Feuerwehr ist das auch der erste Batteriespeicherbrand in dieser Größe in Deutschland überhaupt. Passiert also nicht so oft, wie man vielleicht denkt. Die Feuerwehr, die führt laut Polizei Luft- und Wassermessungen durch und Auffälligkeiten wurden bei den Messungen laut Stadt bisher auch nicht festgestellt. Wahrnehmbar sei ausschließlich eine Geruchsbelästigung, die wohl nicht so schön ist, aber eben vernachlässigbar, zumindest was die Gesundheit anbelangt. Alle Einwohner von Bautzen sind aber weiterhin dazu aufgerufen, Fenster und Türen geschlossen zu halten. Die Warnung, die galt schon die ganze Nacht über und gilt auch jetzt noch, und im festgelegten Sicherheitsbereich befindet sich auch das Deutsch-Sorbische Volkstheater in Bautzen, und dessen Veranstaltung für heute Abend,

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3: Mein Name ist Angie Pirsch. Räume für Kriminaltechnik in Delitzsch und Eilenburg geschaffen. Neue Oberschule in Ellefeld steht in den Startlöchern. Ab morgen Straßenbauarbeiten in Dresden-Cotta. Die Meldungen im Einzelnen. In den Polizeirevieren Delitzsch und Eilenburg stehen neue Räume für die Kriminaltechnik bereit. Das meldet der Staatsbetrieb Sächsisches Immobilien- und Baumanagement. Um die Polizeiarbeit zu stärken, da wurden Untersuchungs- und Lagerräume für die kriminaltechnische Aufgaben geschaffen. Darin könnten unter anderem Spuren untersucht, Fotos angefertigt sowie Beweisstücke und beschlagnahmte Drogen gelagert werden. Die Bauarbeiten in beiden Städten haben zusammen mehr als 1,1 Millionen Euro gekostet. Mit den Investitionen haben sich die kriminaltechnischen Möglichkeiten in den Polizeirevieren deutlich verbessert. Im vogtländischen Ellefeld geht eine neue Oberschule an den Start. Träger ist der christliche Verein Hoffnungswerk Vogtland. Ab Mitte August sollen 25 Kinder in der 5. Klasse unterrichtet werden. Der Betreiber setzt nach eigenen Angaben auf gute Bildung, individuelle Förderung und den christlichen Glauben. Wenn die Oberschule in Ellefeld großen Anklang findet, soll der Standort ausgebaut werden. Das Hoffnungswerk Vogtland betreibt auch das evangelische Schulzentrum in Schöneck und beide Standorte wollen eng zusammenarbeiten. Die Mittelschule in Ellefeld war im Jahr 2004 wegen der geringen Schülerzahlen geschlossen worden. Halten konnten sich nur die benachbarten Grundschulen und der Hort. Nach einem Gemeinderatsbeschluss im Februar bricht nun für die Oberschule ein neues Kapitel an. Im Dresdner Westen werden ab morgen zwei Straßen auf Vordermann gebracht. Laut Stadtverwaltung bekommen die Thonbergstraße und der Flügelberg samt Weißeritzbrücke eine neue Straßendecke. Da, wo es nötig ist, werden auch die Gullis in Ordnung gebracht. Während der Arbeiten, da sind die Straßen zwischen der Bahnbrücke und der Raimundstraße halbseitig gesperrt. Die Busse der Linie 70 und 80 in Richtung Flügelbrücke werden umgeleitet über die Ockerwitzer Straße, die Gottfried-Keller-Straße, die Wartharstraße und die Hamburger Straße. Die Arbeiten dauern voraussichtlich bis Anfang August und kosten rund 95.000 Euro. Soweit die Meldungen.
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4: Tja, bis zum Abend gibt es verbreitet die dichten Wolken unter wenige Auflockerungen. Im Moment ist es zwar noch trocken, aber später ziehen von Leipzig ja auch ein paar Schauer durch. Die Temperaturen liegen zwischen 16 und 19 Grad bis zum Abend. In der Nacht dann wieder ein paar Schauer. Die Tiefstwerte gehen runter auf 14 bis 10 Grad und morgen gibt es erst einige kompakte Wolkenfelder, dazwischen dann gelegentlich Sonne. In Westsachsen bleibt es da weitgehend trocken, aber ansonsten gibt es auch wieder einige Schauer. Es ist weiterhin nur mäßig warm. Höchstwerte auch morgen zwischen 18 und 21 Grad. Und der Blick aufs Wochenende am Freitag und Samstag, da zeigt sich häufiger die Sonne. Es bleibt aber vorwiegend trocken und die Temperatur, die steigt wieder. Am Freitag werden es 25, am Samstag sogar bis 29 Grad.
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4: Viele Grüße auf die Straßen. Zuerst auf die B101 zwischen Okrilla und Meißen gibt es Behinderungen. Da gab es einen Unfall. Die B176 Hartha nach Weißenfels, die ist zwischen Neukieritsch und Großstolpen nach dem Unfall gesperrt. Und im Landkreis Görlitz zwischen Glitzen und Lieske, da gibt es Behinderungen. Ortskundige Autofahrer werden gebeten, das Gebiet weiträumig zu umfahren. Da läuft nämlich aktuell das Break the Rules Festival. Ist also einiges los im Landkreis Görlitz. In Bautzen, da ist die Schliebenstraße immer noch wegen eines Feuerwehreinsatzes gesperrt. und geblitzt wird, unter anderem in Leipzig, in der Engelsdorfer Straße stadteinwärts, in Meißen, in der Ziegelstraße stadteinwärts und in Taucher stehen sie auch in der Sommerfelder Straße. Und falls ihr mehr habt, könnt ihr mir gern wie immer einen Tipp geben auf die 0341 35 88 30 95, unsere WhatsApp-Nummer, oder ihr schreibt eine Mail an studio@secondradio.de. Vielen lieben Dank.

was ein schöner Song. Halleluja, diesmal in einer ein bisschen anderen Version von Mr. Rufus Wainwright, der heute unser erstes Geburtstagskind ist. 53 Jahre alt wird er, dieser Rufus McGarrigal Wainwright, kommt aus Amerika und aus Kanada, ist also so zwei Länder geboren, Songwriter, Komponist, Pianist und hat heute Geburtstag, den 53. hat mittlerweile 10 Studioalben veröffentlicht und auch mehrere Songs für Film-Soundtracks aufgenommen, ist also ziemlich fleißig und aktiv. Und er macht ja Popmusik, haben wir gerade gehört, Halleluja, Pop- und Rockmusik, aber er ist auch im Bereich der Klassik richtig unterwegs, hat schon 2 klassische Opern komponiert, ja, und darüber hinaus hat er auch ein Shakespeare-Sonett für ein Theaterstück des Regisseurs Robert Wilson vertont. Wainwright, der ist ein Sänger, das haben wir gerade gehört, und ein Pianist, er hat sich ja gerade selber begleitet und vereint in seinem Werk auch verschiedene musikalische Stile und Einflüsse, macht also nicht halt vor neuen Entdeckungen und vor anderen Einflüssen, ist er sehr, sehr, sehr flexibel und außerdem auch noch Schauspieler in Film- und Fernsehproduktionen und auch Sprecher. Der Mann ist also wirklich, ja, multipel begabt, könnte man sagen. Und er ist auch unterwegs, auch jetzt noch mit 53 Jahren, ist er kein Hindernis. Im 4. Herbst hat er angekündigt, eine Reihe ganz intimer Solokonzerte und seine beliebten Wanted Judy Garland Shows, die auch wieder aufgeführt werden sollen, wird auch hier in Deutschland das eine oder andere spielen. Die Termine, die geben wir euch dann noch, wenn es soweit ist, bekannt. Und heute gratulieren wir erstmal Rufus Wainwright zum 53. Geburtstag. Happy Birthday!

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1: Wir schreiben den 22. Juli 2026. Und an diesem 22. Juli ist eine Menge passiert auf der Welt. Und ich habe mal ein Ereignis ausgesucht, was uns als Sachsen besonders interessieren könnte. Denn es hat in Leipzig stattgefunden. Und zwar am 22. Juli 1922. Wahnsinn. Schönes Thema. 22.07.22. Aber eben schon im letzten Jahrhundert, sogar im letzten Jahrtausend. Ja, da beginnt auf jeden Fall das erste deutsche Arbeiter-Turn- und Sportfest in Leipzig eben. Und dieses Sportfest soll dem Gemeinschaftsgeist und der Gesundheit der Arbeiterklasse dienen, damals 1922. Auf Initiative des 1893 schon in Gera gegründeten Arbeiter-Turn- und Sportbundes, da treffen sich sagenhafte 100.000 Teilnehmerinnen und Teilnehmer bis zum 25.07.1922. So lange hat es gedauert, vom 22. bis 25.07. Selbst aus dem Ausland reisen Gäste an, etwa aus Frankreich oder aus Finnland. Denn der Großteil der Veranstaltungen, der findet auf dem Gelände des Wilhelm-Kühls-Parks und der Alten Messe statt. Alte Leipziger wissen wahrscheinlich, was ich meine. Es gibt da auch die unterschiedlichsten sportlichen Disziplinen, wie beispielsweise Handball wird da gespielt oder Fußball, Leichtathletik, Turnen, Gewichtheben, Tauziehen und auch Rad- und Wassersport. Und mit einer großen Feier endet das Turnfest eben am 25. Juli im Jahre 1922. Das zweite Sportfest gibt es dann im Jahr 1928 und das wird in Nürnberg gefeiert. Und auch in der ehemaligen DDR hat die Tradition weiterhin Bestand. 1954, da gab es das erste offizielle deutsche Turn- und Sportfest der DDR und das fand eben im August 54 in Leipzig auch statt und ab dem vierten Fest wurde dann schrittweise angepasst. Das vierte Fest gab es 1963 in der DDR und ab dem vierten Fest wurden dann die Veranstaltungen so eher dienlich der ehemaligen DDR-Führung. Sie wurden als Propagandashow genutzt und auch zur internationalen Darstellung. 1987 im Juli und August, da fand das achte und damit letzte Turn- und Sportfest der DDR statt, mit immerhin auch noch über 72.000 Teilnehmern. Das Ganze war immer im Leipziger Zentralstadion unterwegs. Das fasste ja bis zu 100.000 Zuschauer und war immer der zentrale Schauplatz für die Massengymnastik und auch für Großveranstaltungen. Hat also eine lange Tradition gehabt, das deutsche Arbeiter-Turn- und Sportfest. In der DDR hieß es dann eben Turn- und Sportfest der DDR. Unsere Geschichte, die auch an einem 22. Juli passiert ist, allerdings schon im Jahre 1922.

In den 90er Jahren, als das Internet, dieses Ding mit diesem weltweiten World Wide Web eben in Mode kam, wurde es richtig gehend gefeiert und jeder konnte sich gar nicht vorstellen, wie man das so machen konnte, so weit in die Welt raus mit so einem Internet. Mittlerweile hat das jeder auf drauf und es ist nichts Neues mehr, jeder hat sich dran gewöhnt, aber mittlerweile hat auch jeder erkannt, es gibt da auch Tücken, wie zum Beispiel eben Hacker, die immer wieder übers Internet eben Firmen angreifen, wie zum Beispiel auch die Leipziger Firma Lekos. Die ist angegriffen worden und die Stadtverwaltung hat mitgeteilt, dass dieser Angriff am letzten Donnerstag dann bemerkt wurde und auch gestoppt wurde. Übrigens ohne, dass IT-Systeme ausgefallen wären. Das ist ein großes Glück. Lekos, das ist ein Dienstleister, der unter anderem Softwarelösungen und Rechenleistungen für Computer und Kommunen und kommunale Unternehmen anbietet. Bei den Cyberattacken, da konnten die unbekannten Angreifer dienstliche Kontakt- und technische Verzeichnisdaten mehrerer städtischer Eigenbetriebe runterladen. Die haben die also. Betroffen waren Leipziger Kultureinrichtungen, wie zum Beispiel die Oper, das Gewandhaus, die Musikschule und auch die Stadtreinigung und die Kinder- und Jugendhilfe war betroffen. Die Stadtverwaltung betont aber, an private Daten von Beschäftigten und Bürgern und an Verfahrensdaten seien die Hacker nicht gelangt. Ist abgewehrt worden und externe IT-Spezialisten, das Landeskriminalamt Sachsen und auch weitere Landes- und Bundesbehörden, die versuchen zurzeit, den Tätern auf die Spur zu kommen und man kann sich sicher sein, dass das irgendwann auch gelingt.

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1: Ich bin Dirk Zeitler. Viel Zeit haben CDU und CSU nicht verstreichen lassen. Nur wenige Tage nach dem Rücktritt von Jens Spahn ist klar, wer den mächtigen Posten des Unionsfraktionschefs im Bundestag übernehmen soll. Der bisherige Kanzleramtschef Thorsten Frey soll Nachfolger werden.
2: Frey soll bei einer Sondersitzung der Unionsfraktion in der kommenden Woche offiziell gewählt werden. Wer ihm im Kanzleramt nachfolgt und ob es weitere Änderungen im Kabinett gibt, ist noch offen. Spahn war nach parteiinternem Druck zurückgetreten. Auslöser war die Kritik daran, dass er und sein Mann mithilfe einer Leihmutter in den USA Eltern geworden sind. Leihmutterschaft ist in Deutschland verboten und die Union spricht sich klar gegen eine Legalisierung aus. Spahn selbst hatte das in der Vergangenheit auch immer wieder getan. David Riemer, Nachrichtenredaktion.
1: Im Kampf gegen sexuellen Kindesmissbrauch sollen Messenger-Dienste in der EU bald wieder in privaten Chats nach Hinweisen suchen dürfen. In der Debatte um die sogenannte Chat-Kontrolle einigten sich Vertreter der Mitgliedsländer auf eine befristete Ausnahme von europäischen Datenschutzregeln, wie mehrere Diplomaten bestätigten. Davor hatte bereits das EU-Parlament für das Vorhaben gestimmt. Die Abgeordneten hatten Einschränkungen bei verschlüsselten Nachrichten gefordert, denen die EU-Länder nun zustimmen wollen. Nach einer Serie schwerer Unfälle macht Griechenland ernst. Das Parlament billigte ein neues Gesetz zu E-Scootern mit dem Ziel, das Chaos auf den Straßen und Gehwegen zu beenden. Die wichtigste Neuerung: Jugendliche unter 17 Jahren dürfen E-Scooter im Straßenverkehr nicht mehr benutzen.
3: Wer gegen die neuen Regeln verstößt, riskiert saftige Strafen. 1000 Euro für Verleiher, die Jugendlichen einen Elektroroller geben. Auf Straßen mit Tempo 50 oder mehr sind E-Scooter künftig tabu. Wer dort fährt, zahlt 350 Euro. Außerdem gilt jetzt eine Versicherungspflicht. Und auch Helmmuffel und Handysünder bittet der Staat künftig kräftig zur Kasse. Die Polizei kontrolliert bereits in vielen Regionen intensiv. Aus Athen, Takis Zafos.
1: Auf der italienischen Mittelmeerinsel Sizilien ist ein deutscher Urlauber beim Klettern in einer Felswand tödlich verunglückt. Der 52 Jahre alte Mann verlor das Gleichgewicht und stürzte 50 Meter in die Tiefe, wie die Bergrettung mitteilte. Den Rettungskräften zufolge hatte sich der Mann zuvor verirrt.
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4: Bis zum Abend zeigt sich neben vielen Wolken nur noch gelegentlich die Sonne und von Norden her ziehen einige Schauer durch. Die Höchstwerte liegen zwischen 19 und 22 Grad. Der Nordwestwind lebt im Tagesverlauf auf und weht stark böig. In der Nacht, da ist es unterschiedlich bewölkt und es gibt noch ein paar Schauer. Die Temperatur, die sinkt auf 14 bis 10 Grad.
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5: Die B176 Harzahn Richtung Weißenfels ist aktuell zwischen Neukieritzsch und Großstolpen gesperrt. Da gab es einen Unfall. In Bautzen wird gemeldet die Schliepenstraße. Die ist dicht wegen eines laufenden Feuerwehreinsatzes. Und in Rheinsberg ist die Nordstraße wegen Sicherungsmaßnahmen nach dem Scheunenbrand noch bis voraussichtlich morgen Mittag gesperrt. Geblitzt wird unter anderem auf der A4 in Richtung Görlitz zwischen der Dresdner Altstadt und der Dresdner Neustadt. Auf der B96 stehen sie in Friedersdorf in Richtung Oppach und auf der S167 in Dresden. Das ist die Grundstraße da stadteinwärts. Wenn ihr noch mehr Blitze habt oder Verkehrsbehinderungen, könnt ihr uns gerne einen Tipp geben. Wir sind da sehr dankbar. 0341 35 88 30 95. Das ist unsere WhatsApp-Nummer oder ihr mailt an studio@secondradio.de. Vielen lieben Dank für eure Tipps. Euch eine entspannte Fahrt. Und ist auch blitzerfreie Fahrt in diesen Mittwochnachmittag.
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0: Ein Song aus dem aktuellen Album von Keimzeit. Ach, die Menschen, so heißt der Song und auch das Album. Und passt so ein bisschen zum nächsten Thema, denn Monat für Monat, da zahlen wir alle brav unsere Krankenkassenbeiträge ein und verlassen uns darauf, dass das Geld auch dort ankommt, wo es nämlich dringend gebraucht wird, beim Arzt, im Krankenhaus oder eben für notwendige Therapien. Aber jetzt sorgt ein Bericht über hohe Verluste bei Immobilieninvestments von Krankenkassen und kassenärztlichen Vereinigungen für Schlagzeilen. Da ist also ein bisschen Geld abhanden gekommen offensichtlich und gleichzeitig wird über Einsparungen im Gesundheitswesen diskutiert, die uns Patienten und auch die Ärzte direkt betreffen könnten. Frage ist, wie passt denn das eigentlich zusammen? Auf der einen Seite wird Geld, naja, ich sag mal verzockt, auf der anderen Seite, da gibt es Folgen, die es teuer werden lassen könnte für uns Versicherte, aber auch für die Ärzte und auch für die Krankenhäuser. Darüber spreche ich jetzt mal mit Sabine Finkmann. Die ist ja unsere Expertin fürs Gesundheitswesen und hat selbst einige Zeit für die Kassenärztliche Vereinigung gearbeitet. Ja, Frau Finkmann, fangen wir mal ganz von vorne an. Was ist denn bei diesem Immobilienfonds, an dem da wirklich einiges an Geld verloren gegangen ist, eigentlich passiert und warum sorgt der Fall denn derzeit für so viel Aufsehen?
1: Dieser Fall sorgt aktuell für so viel Aufsehen, weil die GKV-Beiträge sicher angelegt werden müssen. Man nennt das in der Branche tatsächlich mündelsicher, weil das eben Gelder aus der Solidargemeinschaft sind. Das Problem war hier, dass die Gelder in Immobilienfonds angelegt wurden und zwar in der Nullzinsphase zu einem Zinssatz von bis zu 7%. Und das, ich glaube, da muss man mit niemandem reden, das weiß jeder, dass das natürlich keine sichere Anlage sein kann und so war es dann leider auch.
0: Klingt erstmal richtig gut, 7% in der Nullzinsphase, da hat wirklich jemand mal ordentlich was rausgelassen und da ist die Versuchung, glaube ich, groß, dass man da auch Geld anlegt. Aber wieso können denn Krankenkassen und kassenärztliche Vereinigungen überhaupt die Beiträge von uns gesetzlich Versicherten in Fonds anlegen? Gibt's denn da die Regeln und wenn ja, wie sind denn die?
1: Tatsächlich ist es so, dass man Gelder anlegen darf, aber es muss eben sicher sein, sodass die Gelder nicht einfach verzockt werden können. Das ist absolut üblich und auch gar nicht unkritisch.
0: Tja, na, aktuell wird ja viel diskutiert über notwendige Einsparungen im Gesundheitswesen. Jetzt läuft da zusätzlich zu dem fehlenden Geld, was da eh schon da ist, also nicht da ist, besser gesagt, läuft da zusätzlich noch ein Loch von mindestens 170 Millionen Euro. Also ist eine Menge Holz. Welche Auswirkungen könnte das denn auf die Patienten, die Patientinnen, auf die niedergelassenen Ärztinnen und die Ärzte haben?
1: Ja, das hat tatsächlich auch Auswirkungen, denn es ist in der letzten Woche das neue GKV-Spargesetz verabschiedet worden mit sehr, sehr hohen Einschränkungen bis zu wahrscheinlich 30% Honorarverlust auf der ärztlichen Seite. Das kann man noch nicht ganz so genau schätzen. Mhm. Besondere Anreize, die geschaffen wurden, dass Patienten in offene Sprechstunden kommen können und auch dringende Fälle. All diese besonderen Vergütungen, die einen Anreiz geschaffen haben, werden im nächsten Jahr eingespart. Mhm. Und das hat natürlich Auswirkungen auf die Ärzte und Ärztinnen, sowohl auf die Mitarbeiter als auch auf die Patienten, die möglicherweise keinen Termin bekommen werden oder deutlich schlechter.
0: Okay, und warum sind die Änderungen für die Patienten und die Ärzte jetzt so relevant?
1: Weil es Auswirkungen auf die Termine hat. Auf die Termine, die Ärzte anbieten können, auf die Anzahl der Patienten, die sie annehmen werden und damit natürlich auch, dass viele, viele Leistungen, die aktuell noch bezahlt werden, zukünftig nicht mehr bezahlt werden sollen. Das wird definitiv Auswirkungen auch auf Patienten haben.
0: Ja, und nun fragen sich ja viele Versicherte, ob ihr Geld künftig wirklich sicher verwaltet wird. Welche Konsequenzen wären denn aus Ihrer Sicht notwendig, um das Vertrauen in das Gesundheitssystem wieder ein bisschen zu stärken und ähnliche Fälle zukünftig auch zu verhindern?
1: Tja, das ist eine wirklich, wirklich schwierige Frage. Aktuell macht unsere Regierung sehr, sehr viel, was nicht gerade das Vertrauen schürt. Im Gegenteil, ich habe darauf tatsächlich keine Antwort. Ich habe einfach die große Sorge, dass unser Gesundheitssystem weiter geschröpft wird und ja, viele Dinge einfach nicht mehr bezahlt werden und damit unsere Gesundheitsversorgung, die wirklich beispielhaft ist, einfach sukzessive zugrunde gehen wird.
0: Tja, Immobilieninvestments bei Krankenkassen und kassenärztlichen Vereinigungen haben für ein ziemlich großes Loch in dieser Kasse gesorgt. Man spricht von 170 Millionen Euro. Und Frau Finkmann hat uns mal ein bisschen aufgeklärt, wie das zusammenhängt und was wir da noch erwarten können. Dankeschön.

zugegebenermaßen eine meiner Lieblingsbands, R.E.M. und heute auf dem Tag genau vor 31 Jahren, am 22.07.1995, sind die gerade auf ihrer Welttournee Monster und spielen vor sagenhaften 100.000 Fans beim Slane-Konzert in der Nähe von Dublin. Und während die Jungs auftreten, ertrinken zwei Teenager in einem nahegelegenen Fluss. Nicht, dass R.E.M. jetzt irgendwas mit dem Ertrinken der zwei Teenager in dem Fluss in der Nähe zu tun gehabt hätte, aber diese Monstertour von R.E.M. 1995, die schien damals generell unter einem schlechten Stern zu stehen. Zuerst fällt Bill Berry während einer Show bewusstlos von seinem Schlagzeughocker, Diagnose Gehirnschlag. Dann muss Bassist Mike Mills operiert werden, weil bei ihm ein Tumor im Darm entdeckt wird und schließlich holt sich Frontmann Michael Stipe bei der Monstertour auch noch einen Leistenbruch. R.E.M., und es ist das Verrückte bei diesen Rockmusikern, die spielen ihre Welttournee trotzdem zu Ende.

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3: Mein Name ist Angie Pirsch. Räume für Kriminaltechnik in Delitzsch und Eilenburg geschaffen. Neue Oberschule in Ellefeld steht in den Startlöchern. Ab morgen Straßenbauarbeiten in Dresden-Cotta. Die Meldungen im Einzelnen. In den Polizeirevieren Delitzsch und Eilenburg stehen neue Räume für die Kriminaltechnik bereit. Das meldet der Staatsbetrieb Sächsisches Immobilien- und Baumanagement. Um die Polizeiarbeit zu stärken, da wurden Untersuchungs- und Lagerräume für die kriminaltechnische Aufgaben geschaffen. Darin könnten unter anderem Spuren untersucht, Fotos angefertigt sowie Beweisstücke und beschlagnahmte Drogen gelagert werden. Die Bauarbeiten in beiden Städten haben zusammen mehr als 1,1 Millionen Euro gekostet. Mit den Investitionen, da haben sich die kriminaltechnischen Möglichkeiten in den Polizeirevieren deutlich verbessert. Im vogtländischen Ellefeld geht eine neue Oberschule an den Start. Träger ist der christliche Verein Hoffnungswerk Vogtland. Ab Mitte August sollen 25 Kinder in der 5. Klasse unterrichtet werden. Der Betreiber setzt nach eigenen Angaben auf gute Bildung, individuelle Förderung und den christlichen Glauben. Wenn die Oberschule in Ellefeld großen Anklang findet, soll der Standort ausgebaut werden. Das Hoffnungswerk Vogtland betreibt auch das evangelische Schulzentrum in Schöneck und beide Standorte wollen eng zusammenarbeiten. Die Mittelschule in Ellefeld war im Jahr 2004 wegen der geringen Schülerzahlen geschlossen worden. Halten konnten sich nur die benachbarten Grundschulen und der Hort. Nach einem Gemeinderatsbeschluss im Februar bricht nun für die Oberschule ein neues Kapitel an. Im Dresdner Westen werden ab morgen zwei Straßen auf Vordermann gebracht. Laut Stadtverwaltung bekommen die Thonbergstraße und der Flügelwerk samt Weißeritzbrücke eine neue Straßendecke. Da, wo es nötig ist, werden auch die Gullis in Ordnung gebracht. Während der Arbeiten, da sind die Straßen zwischen der Bahnbrücke und der Raimundstraße halbseitig gesperrt. Die Busse der Linie 70 und 80 in Richtung Flügelbrücke werden umgeleitet über die Ockerwitzer Straße, die Gottfried-Keller-Straße, die Wartha-Straße und die Hamburger Straße. Die Arbeiten dauern voraussichtlich bis Anfang August und kosten rund 95.000 Euro. Soweit die Meldungen.
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4: Ja, bis zum Abend gibt es noch verbreitet dichte Wolken und nur wenige Auflockerungen. Es bleibt zunächst noch trocken, aber später zieht Regen rein. Von Leipzig, da gibt es ein paar Schauer. Temperaturen aktuell zwischen 16 und 19 Grad. In der Nacht bleibt es dann ein bisschen bewölkt. Es gibt auch noch ein paar Schauer. Die Tiefstwerte gehen runter bis auf 10 Grad. Morgen dann kompakte Wolkenfelder dazwischen, gelegentlich ein bisschen Sonne. In Westsachsen bleibt es da weitgehend trocken. Ansonsten auch wieder einige Schauer. Und es wird nur mäßig warm mit Höchstwerten zwischen 18 und 21 Grad. Das Wochenende, Freitag und Samstag, da zeigt sich häufiger die Sonne. Es bleibt vorwiegend trocken und die Temperatur steigt auch wieder ein bisschen. Am Freitag können wir mit 25 Grad, am Samstag wieder mit 29 Grad rechnen. Das klingt richtig gut.
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4: Die Stadt mit der B176 Hartha Richtung Weißenfels, da ist zwischen Neukeritsch und Großstolpen nach dem Unfall die B176 komplett gesperrt. Bitte aufpassen. In Bautzen ist die Schliebenstraße wegen eines laufenden Feuerwehreinsatzes dicht und in Rheinsberg, da ist die Nordstraße wegen Sicherungsmaßnahmen nach einem Scheunenbrand bis voraussichtlich morgen Mittag gesperrt. Geblitzt wird auch unter anderem auf der A4 Richtung Görlitz zwischen der Dresdner Altstadt und der Dresdner Neustadt, auf der B96 in Friedersdorf in Richtung Oppach und auf der S167, stehen Sie S167 in Dresden, in der Grundstraße, da stadteinwärts. Und ihr könnt uns gerne eure Blitzer, eure Verkehrsbehinderungen, die ihr noch seht, melden auf unsere WhatsApp-Nummer, die 0341 35 88 30 95 oder e-mailt an studio@secondradio.de. Vielen lieben Dank für eure Tipps.

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1: Auch heute gibt es hier einen Menschen des Tages und das ist für mich heute jemand, den ihr garantiert kennt. Hört einfach mal rein.
2: Ich bin ja sehr, sehr sportlich. Also ich bin sehr sportlich, ich bin Sportangler und ich angle sehr viel im Sommer. Und im Winter angle ich nicht, weil dann ja die Seen zugefroren sind. Aber letzten Winter habe ich es mal versucht. Da bin ich dann aufs Eis gegangen und habe dann so ein Loch gebaut, weißt du, die Angel reingeworfen, dann geangelt und plötzlich kommt eine Stimme. Hier gibt es keine Fische. Ich 10 Meter weiter wieder ein Loch gebaut, wieder die Angel rein, wieder Stimme. Hier gibt es keine Fische. Wer spricht denn da?
3: Ich.
2: Wer ist ich, der liebe Gott?
3: Nein, der Eisstadionsprecher.
1: Tja, unüberhörbar ist das Otto Walkes, ganz klar. Und er hat heute Geburtstag. 78 Jahre wird er alt und geboren, ist er deswegen 1948 in der ostfriesischen Stadt Emden. Ja, und Walkes, der hat schon ganz früh schauspielerisches Talent bewiesen und trat unter anderem auch schon mit 11 Jahren in dem lokalen Kaufhaus auf, ist dafür mit einem Gutschein über 30 D-Mark entlohnt worden, war da richtig glücklich und ein Jahr später hat er seine erste Gitarre erhalten und die hat seine Liebe zur Musik entflammt. Und schon bereits lange vor seinem Abitur, das er 1968 gemacht hat, da trat dieser Otto Walkes mit seiner Band The Rustlers öffentlich auf, wollte danach zunächst freie Malerei in Hamburg studieren und weil er keinen Studienplatz erhalten hat, da hat er sich einfach mal für Kunstpädagogik an der Hochschule für Bildende Künste eingeschrieben. Warum denn nicht? Ne? Den Lehrerberuf, den hat er aber später nie ausgeübt und vielleicht war das auch ein Glück, man weiß es nicht. Parallel zum Studium erfolgten auf jeden Fall erste Gehversuche als Komiker, so unter anderem in dem Hamburger Club Danny's Pan. Ja, und derweil, da wohnte Otto Walkes in einer Kult-WG mit stellenweise 14 Mitbewohnern. Das muss ziemlich turbulent gewesen sein. Und zu diesen Mitbewohnern zählten später auch Rockstars wie Udo Lindenberg, Marius Müller-Westernhagen. Und da war man in wirklich illustrer Gesellschaft. 1972, da sollte die Karriere zunächst in Richtung Musik abknicken. Otto Walkes lernte seinen späteren Manager Hans-Otto Mertens kennen, gründete mit ihm das Musiklabel Rüssel Records und veröffentlichte seine erste Langspielplatte, die hieß natürlich Otto. Die Scheibe verkaufte sich übrigens über 500.000 Mal. Das war der Durchbruch für den blonden Komiker, der stets einen Tick zu schnell redete und immer noch redet. In den folgenden Jahrzehnten, da feierte dieser Otto Walkes Erfolge als Schauspieler, als Musiker und auch als Comiczeichner und er versuchte an alte Kinoerfolge wie Otto der Film oder Otto der neue Film oder Otto der Außerfriesische anzuknüpfen, aber die Produktionen 7 Zwerge und Otto's 11, die wurden von den Kritikern leider teilweise zerrissen, fuhren trotzdem große Erfolge an den Kinokassen ein. Im Dezember 2015, da wurde Ottos 50-jähriges Bühnenjubiläum mit der 2,5 Stunden dauernden Fernsehshow Otto, geboren um zu blödeln, vom ZDF geehrt und im November 2018 bekam er den Sondermann-Preis, das ist der Oscar der komischen Kunst, für sein Lebenswerk verliehen. Heute wird er 78 Jahre alt und wir sagen zum Geburtstag natürlich alles Liebe, alles Gute, Happy Birthday, Otto Walkes.

aus den guten alten Zeiten der Band The Genesis. Follow me, follow you. Ja, eine richtig schöne Hymne, wie ich schon fast sagen möchte. Wir kommen nochmal in die Landeshauptstadt und zwar eben Dresden. Und naja, da ist ja vor einiger Zeit das passiert, was sich niemand denken konnte. Die Carola-Brücke ist eingestürzt. Einfach so. In der Nacht. Tja, und mittlerweile gibt es Planungen zum Neubau dieser Carola-Brücke in Dresden und die stoßen bei den Bürgerinnen und Bürgern in der Landeshauptstadt auf ein breites Echo. Bei der Bürgerbeteiligung Carola Vote, da haben nämlich mittlerweile rund 25.900 Menschen ein vollständiges Votum abgegeben zu den 4 Entwürfen, die da vorliegen. Da kann man also als Dresdner auch seine Meinung dazu sagen und kann voten, was denn nun das beste Ergebnis aus Sicht der Bürger ist. Finde ich riesengroße Klasse, dass es Bürgerbeteiligung ja. Und diese Online-Abstimmung, die endet am kommenden Sonntag. Momentan läuft ja die Auswertung und die Ergebnisse, die soll es laut eines Rathaussprechers am 7. August geben. Da werden wir auf jeden Fall nochmal informieren. Ja, und das Begleitgremium, das es da gibt, das wird bis zum 18. August auch eine Empfehlung aussprechen für den Stadtrat zur Auswahl eines Siegerentwurfs. Und dabei wird das Begleitgremium sowohl die Ergebnisse der Bürgerbeteiligungen zur Grundlage nehmen, als auch das Votum des Expertengremiums. Das gibt es nämlich auch dazu, ganz großes Kino. Und am 3. September, da soll der Stadtrat dann über die Weiterbeauftragung eines Planungsteams entscheiden. Ja, da kann eigentlich nichts schiefgehen bei so viel Planung und so vielen Gremien und ja eben auch der Bürgerbeteiligung. Und zu dieser Bürgerbeteiligung, da gehört übrigens auch die Ausstellung in der Agora des Stadtforums in der Waisenhausstraße 14 in Dresden. Die sollte ursprünglich jetzt am Freitag enden, also schon übermorgen. Aber wegen des großen Interesses, da wird sie jetzt bis einschließlich Dienstag, den 18. August verlängert. Das hat die Stadtverwaltung in Dresden mitgeteilt. Und falls ihr noch nicht dort wart und noch nicht geguckt habt, aber interessiert seid, dann geht doch mal hin in die Ausstellung in der Agora des Stadtforums in der Waisenhausstraße in Dresden. Die Ausstellung, die zeigt nämlich Visualisierungen und auch Modelle der 4 Architekturentwürfe der Brücke. Da kann man mal gucken, wie es denn aussehen soll, was die Architekten sich so gedacht haben dabei. Und die Ausstellung, die ist von Montag bis Freitag zwischen 8 Uhr und 18 Uhr ohne Geld, kostenfrei geöffnet. Wäre doch mal eine Idee, oder?

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1: Die Fraktion wird nächste Woche Mittwoch in einer Sondersitzung darüber abstimmen. Trotz gestiegener Spritpreise schließt Bundeswirtschaftsministerin Reiche weitere staatliche Entlastungen vorerst aus. Die Haushaltslage lasse das nicht zu, sagte sie im RTL-NTV-Frühstart.
2: Eine neue Spritpreisbremse oder ein Preisdeckel würden den Staat erneut Milliarden kosten, so die Ministerin zur Begründung. Die bestehende 12-Uhr-Regel und das verschärfte Kartellrecht sorgen laut Reiche bereits für mehr Transparenz für die Kunden. Weitere Maßnahmen sind deshalb im Moment nicht geplant. Auch die Versorgung mit Kraftstoffen ist gesichert. Erst wenn die Preise deutlich weiter steigen, könnte man über neue Maßnahmen sprechen, sagte Ministerin Reiche. David Riemer, Nachrichtenredaktion.
1: Union und SPD sehen die Deutsche Bahn bei der Durchsetzung des geplanten Alkoholverbots an Bahnhöfen in der Pflicht. Die innenpolitischen Sprecher beider Fraktionen forderten in der Welt, dass die Bahn die Regeln mit eigenem Sicherheitspersonal durchsetzt.
3: Die Bahn ist am Zug, die habe das Hausrecht, sagt auch die Gewerkschaft der Polizei. Im Moment sind mehr als 4000 Sicherheitskräfte der Bahn im Einsatz. Zu wenig, um überall das Alkoholverbot durchzusetzen. Das soll für mehr Sicherheit sorgen. Auf allen Bahnsteigen und in den Bahnhofshallen soll deshalb das Trinken von Bier, Wein und Schnaps verboten werden. In der Bahnhofsgastronomie, so der Plan, darf aber weiterhin Alkohol verkauft werden. Claudia Wächter, Nachrichtenredaktion.
1: Ermittler haben die Zentrale der Deutschen Bank in Frankfurt durchsucht. Nach Angaben des Geldhauses geht es um Geschäfte der früheren Postbank aus den Jahren 2008 bis 2010. Medienberichten zufolge besteht der Verdacht der Steuerhinterziehung im Zusammenhang mit sogenannten Cum-Geschäften. Die Deutsche Bank erklärte, sie arbeite vollumfänglich mit den Ermittlungsbehörden zusammen.
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4: Bis zum Abend zeigt sich neben vielen Wolken nur noch gelegentlich die Sonne und von Norden her ziehen einige Schauer durch. Die Höchstwerte liegen zwischen 19 und 22 Grad. Der Nordwestwind lebt im Tagesverlauf auf und weht stark böig. In der Nacht, da ist es unterschiedlich bewölkt und es gibt noch ein paar Schauer. Die Temperatur, die sinkt auf 14 bis 10 Grad.
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5: Wir starten mit der A17 Dresden in Richtung Prag zwischen dem Dreieck Dresden-West und Dresden-Gorbitz. Da gibt es ein liegengebliebenes Fahrzeug, das steht auf dem Standstreifen. Bitte fahrt da vorsichtig. Auf der A17 Dresden in Richtung Prag zwischen dem Dreieck Dresden-West und Dresden-Gorbitz. Da steht ein liegengebliebenes Fahrzeug auf dem Standstreifen. Vorsicht bitte. Im Landkreis Görlitz ist die S121 zwischen Klitzen und Lieske mit Behinderungen belegt. Da gibt es einen Tipp an ortskundige Autofahrer. Ihr werdet gebeten, das Gebiet weiter mich zu umfahren. Da läuft gerade das Break the Rules Festival. Da ist ordentlich was los im Landkreis Görlitz zwischen Klitzen und Lieske. Behinderungen wegen dem Break the Rules Festival. Bitte, umfahrt das Gebiet möglichst weiträumig, wenn ihr euch auskennt. In Bautzen, da ist die Schliepenstraße wegen eines Feuerwehreinsatzes immer noch dicht und es wird geblitzt. Unter anderem auf der A4 in Richtung Görlitz am Dreieck Dresden-Nord in der Überfahrt zur A13. Auf der B96 stehen sie in Friedersdorf in Richtung Oppach. Außerdem in Dresden in der Grundstraße stadteinwärts und am Ortsausgang von Schadras, da blitzt es Richtung Kolmen. Wenn ihr Blitzer habt, dann immer gerne noch her zu mir. Gibt ja immer noch eine Menge mehr Blitzer, die wir nicht wissen. Und die ihr aber seht, dann sind wir dankbar für jeden Tipp auf unsere WhatsApp-Nummer, die 0341 35 88 30 95. Ich sag schon mal Dankeschön, wünsche euch eine ganz entspannte Fahrt in diesen Mittwochnachmittag.
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1: Hi, hier ist René aus der Redaktion. Jetzt mal ehrlich, glaubt ihr wirklich, die Spritpreise gehen irgendwann mal wieder richtig runter? Der sogenannte Tankrabatt der Bundesregierung ist ja inzwischen ausgelaufen und jetzt stellt sich die Frage, was kommt da auf uns zu? Ganz ehrlich, es gibt aber auch zwei Effekte. Der erste ist, viele von uns fahren schon fast mit ein bisschen Angst vorm Tanken an die Zapfsäule. Und der zweite positive Effekt ist, die Verkaufszahlen der Elektroautos steigen. Meine Kollegin Sarah aus der Redaktion hat sich deswegen für uns mal schlau gemacht, wie viel man wirklich mit einem Elektrofahrzeug sparen kann. Hier ist die Antwort.
2: Aufgrund der hohen Spritpreise überlegen immer mehr Menschen, auf ein E-Auto umzusteigen. Das kostet zwar noch mehr als ein klassischer Verbrenner, aber das ändert sich gerade, weil die Preisunterschiede durch die steigende Nachfrage immer schneller abschmelzen. Dazu kommt:
3: Bei den Betriebskosten, das heißt beim Laden, spart man im Schnitt 50% gegenüber einem Verbrenner. Das wird auch von aktuellen Studien bestätigt. Wer an öffentlichen Ladesäulen lädt, muss mit etwas höheren Kosten rechnen, dennoch unterhalb denen eines Verbrenners. Auch hier gibt es Bewegung im Markt, weil es einen gewissen Wettbewerb zwischen den Ladeanbietern derzeit gibt. Da werden die Preise mittelfristig sinken,
2: sagt Jan Grindemann von Polestar. Außerdem sind E-Autos im Unterhalt günstiger, weil sie deutlich weniger Verschleißteile haben.
3: Und das führt dazu, dass Service- und Wartungskosten rund 20-35% geringer als bei einem Verbrenner sind. Hinzu kommen natürlich noch die steuerlichen Vorteile, also entweder die Kfz-Steuerbefreiung bis 2030 oder wenn man einen Dienstwagen hat, profitiert man von den 0,25% Dienstwagenbesteuerung.
2: Auch vor Pannen muss man sich nicht fürchten. Dabei schneiden Elektroautos laut der aktuellen ADAC-Pannenstatistik nämlich ebenfalls besser ab als Verbrenner.
3: Mit einem Elektroauto liegen zu bleiben ist circa halb so wahrscheinlich wie mit einem Verbrenner liegen zu bleiben. Das ist ein robusteres Gesamtsystem, weniger Komplexität, damit einhergehend natürlich weniger Fehlerquellen und weniger Liegenbleiber. Aus Gesamtkostensicht schneiden Elektroautos daher häufig besser ab. Und was man auch nicht vergessen darf, ist, dass es natürlich aktuell eine staatliche Förderung gibt zwischen 3.000 und 6.000 Euro, je nachdem, welche Voraussetzungen man mitbringt.

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1: Es ist Ferienzeit und da gibt es einiges zu erleben, auch wenn das Wetter vielleicht nicht ganz so prickelnd ist, aber nächste Woche wird es ja wieder richtig gut. Zum Beispiel in Frankenberg, da könnte ich euch was empfehlen, da gibt es die Zeitwerkstatt und die kann man erkunden und da gibt es eine ganze Menge Technik drin, das ist ganz, ganz, ganz spannend. Abstand halten, nicht anfassen, das ist in Frankenberg nämlich gerade nicht die Devise in dieser Zeitwerkstatt, da kann man so richtig mitmachen, das ist ein Mitmachmuseum und richtet sich vor allem an Technikinteressierte und Begeisterte Kinder. Ja, das beginnt schon beim Personal. Da wird nämlich das Publikum, also ihr, wenn ihr hingeht, von einem Roboter durch die Ausstellung geführt. Das ist doch schon mal spannend, oder? Wenn so ein Roboter da guten Tag sagt, die Hand gibt's und dann euch durch die Ausstellung führt, ist doch schon mal richtig crazy. Ja, da freut sich sicher der Roboter, wenn die jungen Menschen die zahlreichen Herausforderungen auch erfolgreich meistern. Da gibt's nämlich einige Herausforderungen, die man ja klären muss. Seine Aufgabe ist es, dem Roboter seine Aufgabe ist es, euch da mal ein bisschen so durchzuführen, euch die Aufgaben zu stellen. Ja, ich komme gerade ein bisschen stottern, weil ihr ständig bei meinem Monitor das Bild vergisst. Deswegen, sorry. Im Zentrum der Ausstellung auf jeden Fall, da stehen auch einige Autos aus der Ex-DDR. Kennt ihr vielleicht noch von Mama und Papa? Man weiß es nicht. Das sind die Modelle Barkas und Frama, die in Frankenberg übrigens produziert worden sind. Ja, daher kamen auch damals Autos. Nicht ganz so schicke, aber sehr, sehr nützliche. Ja, und ihr Kids könnt die Technik dieser Fahrzeuge auch spielerisch erkunden und dabei erfahrt ihr, wie sich die Autos entwickelt haben. Und an anderen Experimentierstationen, da geht es um die Naturwissenschaften und auch das ist spannend. Wie alles in dieser Mitmach-Zeitwerkstatt, da dreht sich ja alles ums Mitmachen, ums Staunen und auch ums Entdecken. Und das gilt auch für die ganze Familie, nicht nur für die Kids, auch für Mama, Papa, Oma und Opa. Ja, und ob ihr das macht als spannenden Ausflug mit Kindern, mit gemeinsamen Düfteln in den Ferien oder einfach mal so ein gemütliches das Beisammensein im Museumscafé haben wollt, das geht auch bei denen, da fühlt sich alles wohl, kleine und große Gäste gleichermaßen. Es gibt interaktive Kinderstationen in der Ausstellung, es gibt eine gemütliche Spielecke mit Museumscafé, es gibt Spielplätze im Außengelände, wenn das Wetter wieder passt, da kann man toben und erkunden und es gibt natürlich auch richtig kinderfreundliches Personal, das hat da immer ein offenes Ohr. Während der Schulferien ist diese Zeitwerkstatt in Frankenberg geöffnet, von Dienstag bis Sonntag von 10 Uhr bis 16.30 Uhr und auch das Kaffee ist von 11 bis 16.30 Uhr geöffnet. Könnt ihr also auch einen Kaffee trinken, ein Bierchen oder auch eine Limonade, wird es dort alles geben. Möchte ich euch sehr ans Herz legen für die Ferien, die ja noch ein paar Tage haben. Frankenberg, die Zeitwerkstatt, da kann man eine Menge erleben und sieht auch einen echten Roboter und kann auch so ein bisschen chillen und runterkommen, wenn ihr mögt. Also einfach mal hingucken. Viel Spaß dabei. Das Glück

Ach, Anna, ja, das war eine schöne Zeit. Rosenstolz mit Peter Plate und auch dann die Solo-Karriere noch hinterher. Es ist so traurig, dass du nicht mehr da bist, aber deine Musik, die bleibt auf jeden Fall. Und wir denken an dich. Liebe Anna, liebe Grüße nach oben in den Himmel. So. Rockmusik und Popmusik, das ist schon was richtig Schönes. Und die Menschen, die da arbeiten, die diese Rock- und Popmusik machen, sind auch immer so ganz besondere Menschen. Natürlich sind die auch nicht gefeit vor Dingen, die man vielleicht auch mal falsch machen kann. Und es gibt da so diesen Spruch von Sex, Drugs and Rock'n'Roll aus der Rockmusikgeschichte eben. Und so hat es auch den einen oder anderen mal erwischt. Heute zum Beispiel auf dem Tag genau vor 54 Jahren, da wurden Paul und Linda McCartney, genau dieser Paul McCartney von den Beatles, ehemals, aber 72 gab es sie ja nicht mehr und der Paul McCartney war dann verheiratet mit seiner Linda. Die wurden zusammen mit den Bandmitgliedern der Gruppe Wings, das war die Band von Paul McCartney, nach dem Konzert in Göteborg wegen des Besitzes von Cannabis in ihre Garderobe festgenommen. Ja, hat man auch kein Auge zugedrückt, nicht mal bei einem Paul McCartney, sind allerdings nach einer Geldstrafe von insgesamt rund 1000 Pfund wieder freigekommen. Naja, wenigstens das. Aber es war auch nicht so die einzige Verfehlung freigekommen. Naja, wenigstens das. Aber es war auch nicht so die einzige Verfehlung der, der, der

was ganz Besonderes gewesen sein, dieses Zeugs da. Ich habe es nie probiert und auch nie bereut, als ich es nie gemacht habe. Aber so ein bisschen zum Rockmusik-Dasein hat es offensichtlich auch mal ein bisschen gezählt.

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1: Mein Name ist Angie Pirsch. Räume für Kriminaltechnik in Delitzsch und Eilenburg geschaffen. Neue Oberschule in Ellefeld steht in den Startlöchern. Ab morgen Straßenbauarbeiten in Dresden-Cottbus. Die Meldungen im Einzelnen. In den Polizeirevieren Delitzsch und Eilenburg stehen neue Räume für die Kriminaltechnik bereit. Das meldet der Staatsbetrieb Sächsisches Immobilien- und Baumanagement. Um die Polizeiarbeit zu stärken, da wurden Untersuchungs- und Lagerräume für die kriminaltechnische Aufgaben geschaffen. Darin könnten unter anderem Spuren untersucht, Fotos angefertigt sowie Beweisstücke und beschlagnahmte Drogen gelagert werden. Die Bauarbeiten in beiden Städten haben zusammen mehr als 1,1 Millionen Euro gekostet. Mit den Investitionen haben sich die kriminaltechnischen Möglichkeiten in den Polizeirevieren deutlich verbessert. Im vogtländischen Ellefeld geht eine neue Oberschule an den Start. Träger ist der christliche Verein Hoffnungswerk Vogtland. Ab Mitte August sollen 25 Kinder in der 5. Klasse unterrichtet werden. Der Betreiber setzt nach eigenen Angaben auf gute Bildung, individuelle Förderung und den christlichen Glauben. Wenn die Oberschule in Ellefeld großen Anklang findet, soll der Standort ausgebaut werden. Das Hoffnungswerk Vogtland betreibt auch das evangelische Schulzentrum in Schöneck und beide Standorte wollen eng zusammenarbeiten. Die Mittelschule in Ellefeld war im Jahr 2004 wegen der geringen Schülerzahlen geschlossen worden. Halten konnten sich nur die benachbarten Grundschulen und der Hort nach einem Gemeinderatsbeschluss im Februar bricht nun für die Oberschule ein neues Kapitel an. Im Dresdner Westen werden ab morgen zwei Straßen auf Vordermann gebracht. Laut Stadtverwaltung bekommen die Thonbergstraße und der Flügelwerk samt Weißeritzbrücke eine neue Straßendecke. Da, wo es nötig ist, werden auch die Gullis in Ordnung gebracht. Während der Arbeiten, da sind die Straßen zwischen der Bahnbrücke und der Raimundstraße halbseitig gesperrt. Die Busse der Linie 70 und 80 in Richtung Flügelbrücke werden umgeleitet über die Ockerwitzer Straße, die Gottfried-Keller-Straße, die Wartharstraße und die Hamburger Straße. Die Arbeiten dauern voraussichtlich bis Anfang August und kosten rund 95.000 Euro. Soweit die Meldungen.
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2: Ja, danach gibt es noch ein paar Schauer. Die Tiefstwerte gehen runter bis auf 10 Grad und morgen dann auch wieder einige kompakte Wolkenfelder. Dazwischen gelegentlich auch ein paar Sonnenstrahlen. In Westsachsen bleibt es da weitgehend trocken. Ansonsten ziehen wieder ein paar Schauer durch und es ist weiter nur mäßig warm. Höchstwerte morgen zwischen 18 und 21 Grad. Am Freitag und Samstag, da zeigt sich dann wieder häufiger die Sonne und es bleibt vorwiegend trocken und auch die Temperatur steigt wieder. Am Freitag kriegen wir bis zu 25, am Samstag werden es sogar bis zu 29 Grad. Wahnsinn.
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2: Los geht's mit der R17 in Richtung Prag zwischen dem Dreieck Dresden-West und Dresden-Gorbitz. Da steht immer noch ein liegengebliebenes Fahrzeug auf dem Standstreifen. Bitte fahrt da vorsichtig. Im Landkreis Görlitz ist die S120, die gibt's da zwischen Klitzen und Lieske. Und da gibt's Behinderungen. Ortskundige Autofahrer werden da gebeten, das Gebiet weiträumig zu umfahren. Die S121 im Landkreis Görlitz zwischen Klitzen und Lieske. Behinderungen, da läuft das Break the Rules Festival. Wenn ihr wisst, dann bitte weiträumig umfahren. In Bautzen, da ist die Schliepenstraße wegen eines laufenden Feuerwehreinsatzes gesperrt und in Schneeberg kommt es aktuell wegen der Veranstaltung bis ca. 19 Uhr noch zu Behinderungen und kurzzeitigen Sperrungen. Betroffen sind davon auch die B93 und die B169. Geblitzt wird unter anderem in Borna am Wilhelmschacht, stadtauswärts in Dresden in der Gartenstraße stadtauswärts und in Meißen in der Ziegelstraße da stadteinwärts. Und falls ihr noch mehr habt, immer her damit auf unsere WhatsApp-Nummer 0341 3588 3095 oder per Mail an studio@secondradio.de. Vielen lieben Dank für eure Tipps, euch eine entspannte Fahrt, die natürlich auch blitzerfrei bleiben sollte, hier bei uns an diesem Mittwochnachmittag. Viel Spaß beim Autofahren und noch beim Radiohören die letzte halbe Stunde.

Wir haben es gerade gehört, in Verkehrsmeldungen in Schneeberg wird jetzt ist die Straße ein bisschen dünner, da wird ein bisschen Verkehrsbehinderungen geben und zwar noch bis ungefähr 19 Uhr ist damit einigen Sperrungen zu rechnen. Der Grund ist eine sehr, sehr schöne Veranstaltung, wie ich finde. Da wird nämlich heute beim traditionellen Bergstreittag in Schneeberg an den ersten Streik der Bergleute vor mehr als 500 Jahren gedacht. Höhepunkt ist da die Bergparade, die startet gleich, nämlich um 18.15 Uhr in Neustädtel und kurz vor 19 Uhr endet die dann an der St. Wolfgangskirche in Annaberg-Buchholz und in Schneeberg. Und der Berggottesdienst in der Kirche, der wird laut Stadtverwaltung auch live auf dem Marktplatz übertragen. Deswegen ist es dort ganz schön Bambule und deswegen kannst du jetzt mit dem Straßenverkehr auch mal ab und zu ein bisschen zetteln. Ja, der Vorsitzende des sächsischen Bergmannsvereins, Reh Letsch, der hat den Tag einen der wichtigsten Tage im Jahr genannt und hat im MDR Sachsen gesagt, ich glaube, der ist sogar noch wichtiger als das Lichtelfest, das immer am zweiten Advent stattfindet, schon so aus der Historie gesehen. Wahrscheinlich hat er recht und er freut sich auf rund 475 Teilnehmer der Bergmannshütten und Knappenvereine bei der Bergparade. Und er sagt, wir rechnen mit rund 120 Bergmusikanten, die diese Bergparade wieder voll umrahmen werden. Da wird's also auch richtig laut. Ja, der Bergstreittag, der ist in diesem Jahr der Auftakt einer Festwoche anlässlich des 555. Jahrestages der ersten Silberfunde bei Schneeberg. Die waren historisch herausragend und führten dann auch zur Gründung der Stadt Schneeberg. Ja, der Bergstreittag, der war der erste erfolgreiche Arbeitskampf deutscher Bergleute und fand statt im Jahr 1496. Es gibt, wie gesagt, eine Festwoche anlässlich des 555. Jahrestages der ersten Silberfunde. Und wenn ihr mal gucken wollt, wo es da überall lang geht, was da alles so los ist in Schneeberg, dann schaut mal auf die Seite der Stadt www.bergstadt-schneeberg.de/Veranstaltungen. Heute also geht's los mit dem traditionellen Bergstreittag in Schneeberg. Da wird es jetzt verkehrstechnisch ein bisschen eng, aber es wird eine sehr, sehr schöne Veranstaltung.

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1: Aber schon wieder 17 Uhr und beinahe 44 Minuten. Es ist schon wieder fast vorbei mit diesem Second Radio Nachmittag Sachsen Live. Und deswegen, ihr kennt es ja schon, am Ende einer jeden Sendung bei uns gibt es die gute Nachrichten, die Good News. Und damit starten wir jetzt und wir starten in Paris. Da hat nämlich ein Pariser Gericht entschieden, Klimarisiken, die gehören zur Sorgfaltspflicht großer Unternehmen. Der Ölkonzern Total Energies, der muss künftig offenlegen, welche Folgen seine Produkte fürs Klima haben und wie er damit umgeht. Finde ich klasse, da hat man ja in letzter Zeit nicht so viel Gutes zum Thema Klima bei diesem Verein gehört. Frankreich führt als erstes EU-Land eine Altersgrenze für soziale Netzwerke ein. Kinder unter 15 Jahren, die sollen jetzt künftig besser vor den Risiken sozialer Medien geschützt werden, sollen die am besten gar nicht einschalten. Plattformen müssen dafür wirksame Alterskontrollen einführen. Auch das eine tolle Geschichte, wird bei uns in Deutschland ja schon lange diskutiert, aber wir kommen irgendwie nicht auf den Punkt. Ermittlerinnen und Ermittler aus Deutschland und den USA, die haben einen der weltweit größten Phishing-Dienste zerschlagen. Mehr als 200 Server wurden da abgeschaltet und damit sollen hunderttausende Menschen besser vor Datendiebstahl und Online-Betrug geschützt werden. Das ist auch eine schöne Sache, wenn man überall aufpassen muss, damit man ja keinen falschen Knopf drückt, ist schon auch ziemlich anstrengend. Ja, und wer seinen Fitnessstudio-Vertrag online kündigen will, der soll das künftig auch ganz ohne Umwege tun können. Der Bundesgerichtshof hat nämlich entschieden, dass Studios auf der Kündigungsseite keine Alternativen wie eine Vertragspause bewerben dürfen. Das ist ein Plus für den Verbraucherinnen- und Verbraucherschutz. Und Wärmepumpen, auch das ein großes Thema, die könnten künftig effizienter und auch leiser werden. Das Freiburger Start-up Query entwickelt eine Technik, die Wasser statt klimaschädlicher Kältemittel nutzt und auf den üblichen Kompressor verzichtet. Die ersten Pilotanwendungen sind dafür 2028 vorgesehen, dauert noch ein bisschen, aber wird gut, denke ich zumindest. Und letzte Meldung, alte Plastikflaschen, die könnten zum Lebensretter für Delfine werden. An Fischernetzen befestigt, machen die Netze nämlich für die Echoortung der Meeressäuger besser erkennbar. In einer Studie vor Brasilien sank der Delfinbeifang beim Fischen dadurch um 88%, ohne die Fischerei einzuschränken. Ja, das ist auch mal eine richtig, richtig gute Nachricht, wie ich finde. Unsere Good News heute vom 22.07.2026.
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ich gucke gerade mal auf die Uhr und überlege, ob ich vielleicht nochmal ins Street-Café gehe und noch einen Kaffee trinke. Ja, so kurz vor 6, warum denn eigentlich auch nicht? Der Tag ist ja noch längst nicht zu Ende. Allerdings die Sendung hier, Sachsen Live, der Second Radio Nachmittag, jedenfalls für heute, 22.07.2026. Morgen um 15 Uhr ist der Erik hier an dieser Stelle und macht den Donnerstag und den Freitag. Wir hören uns dann erst am Montag wieder und ich glaube, das wird jetzt eine schöne Zeit, die nächsten 4, 5, 6, vielleicht 7, auch 8 Tage. Es wird nochmal schön Sommer. Ich wünsche euch alles Liebe, alles Gute, eine gute Zeit hier mit uns im Radio. Ihr könnt natürlich weiterhören, es geht ja nahtlos weiter, nur diese Sendung ist hier zu Ende. Wir senden ja 24 Stunden am Tag, 7 Tage die Woche. Ja, und morgen, wie gesagt, geht's los mit der Angie um 6 Uhr von 6 bis 10 mit dem Second Radio Wecker. Und dann hört er auch wieder den Erik um 15 Uhr in dieser Sendung. Sachsen Live, der Second Radio Nachmittag. Für heute sage ich Tschüss und Winke, Winke als der Uwe. Macht's gut.

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1: Ich bin Dirk Zeitler. Die Vorsitzenden von CDU und CSU, Merz und Söder, haben Kanzleramtschef Frei offiziell als neuen Vorsitzenden der Unionsfraktion im Bundestag vorgeschlagen. Frei bringt nach Einschätzung der Fraktionsführung beste Voraussetzungen für das Amt mit. Interims-Fraktionschef Hoffmann wies darauf hin, dass Frei in der vergangenen Wahlperiode erster parlamentarischer Geschäftsführer der Bundestagsfraktion gewesen sei.
2: Frei soll bei einer Sondersitzung der Unionsfraktion in der kommenden Woche offiziell gewählt werden. Wer ihm im Kanzleramt nachfolgt und ob es weitere Änderungen im Kabinett gibt, ist noch offen. Spahn war nach parteiinternem Druck zurückgetreten. Auslöser war die Kritik daran, dass er und sein Mann mithilfe einer Leihmutter in den USA Eltern geworden sind. Leihmutterschaft ist in Deutschland verboten und die Union spricht sich klar gegen eine Legalisierung aus. Spahn selbst hatte das in der Vergangenheit auch immer wieder getan. David Riemer, Nachrichtenredaktion.
1: Die USA werden nach den Worten von US-Präsident Trump künftig jedes Mal eine Brücke oder ein Kraftwerk im Iran bombardieren und zerstören, wenn die Islamische Republik ein Schiff in der Straße von Hormuz beschießt. Dabei würden auch andere zivile Infrastrukturobjekte ins Visier genommen, teilte er auf seiner Plattform Truth Social mit. Bereits vergangene Woche hatten Medien über Angriffe des US-Militärs auf mehrere Brücken und einen Flughafen im Iran berichtet. Im Kampf gegen sexuellen Kindesmissbrauch dürfen Messenger-Dienste in der EU bald wieder in privaten Chats nach Hinweisen suchen. In der Debatte um die sogenannte Chat-Kontrolle einigten sich die Mitgliedsländer darauf, Datenschutzregeln befristet zu lockern.
3: Die Übergangsregelung zur Chatkontrolle soll nun erstmal bis April 2028 gelten. Sie ist aber gegenüber der bisherigen Lage etwas geändert. Ein automatisiertes Scannen von Nachrichten bei Outlook, Gmail oder Instagram beispielsweise soll noch vor dem Aussenden nicht mehr möglich sein. Aber die Netzwerke dürfen auch weiterhin beispielsweise nach jugendpornografischen Inhalten suchen. Aus Brüssel, Dieter Ebeling.
1: Union und SPD sehen die Deutsche Bahn bei der Durchsetzung des geplanten Alkoholverbots an Bahnhöfen in der Pflicht. Die innenpolitischen Sprecher beider Fraktionen forderten in der Welt, dass die Bahn die Regeln mit eigenem Sicherheitspersonal durchsetzt. Nach den Plänen der Bahn soll Alkohol auf Bahnsteigen und in Bahnhöfen außerhalb der Gastronomie bis Mitte Oktober bundesweit verboten werden.
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1: Zum Wetter, die aktuelle Vorhersage des Deutschen Wetterdienstes. Heute Abend und in der Nacht Wolke, hier im Norden einzelne Schauer und vereinzelt Gewitter, die später von Westen her abklingen. Tiefstwerte 15 bis 8 Grad. Morgen zeigt sich der Südwesten häufig sonnig, sonst wechseln sich Sonne und Wolken ab. Vor allem im Osten sind einzelne Schauer oder kurze Gewitter möglich. Maximal werden 19 bis 27 Grad erreicht.
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1: Zum Wetter, die aktuelle Vorhersage des Deutschen Wetterdienstes. Heute Abend und in der Nacht wolkig, im Norden einzelne Schauer und vereinzelt Gewitter, die später von Westen her abklingen. Tiefstwerte 15 bis 8 Grad. Morgen zeigt sich der Südwesten häufig sonnig, sonst wechseln sich Sonne und Wolken ab. Vor allem im Osten sind einzelne Schauer oder kurze Gewitter möglich. Maximal werden 19 bis 27 Grad erreicht.
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1: Ich bin Dirk Zeitler. Kanzleramtschef Thorsten Frey soll Nachfolger des zurückgetretenen Jens Spahn an der Spitze der Unionsbundestagsfraktion werden. Die Vorsitzenden von CDU und CSU, Friedrich Merz und Markus Söder, schlugen ihn nun vor. Der Übergangsfraktionsvorsitzende der Union, Alexander Hoffmann, begrüßte den Vorschlag.
2: Thorsten Frey war erster parlamentarischer Geschäftsführer der CDU-CSU-Bundestagsfraktion in der letzten Legislaturperiode. Er kennt diese Fraktion, er kennt parlamentarisches Arbeiten und er kennt im Übrigen auch die Themen, die derzeit auf dem Tisch liegen, nämlich von Kabinettsseite.
1: Inzwischen wurden alle 208 Unionsabgeordnete per SMS informiert. Die werden nächste Woche Mittwoch in einer Sondersitzung entscheiden. Die Nachfolge Freies im Kanzleramt soll erst später bekannt gegeben werden. Die USA werden nach den Worten von US-Präsident Trump künftig jedes Mal eine Brücke oder ein Kraftwerk im Iran bombardieren und zerstören, wenn die Islamische Republik ein Schiff in der Straße von Hormuz beschießt. Dabei würden auch andere zivile Infrastrukturobjekte in Teheran oder in der Nähe davon ins Visier genommen werden, teilte Trump auf seiner Plattform Truth Social mit. Bereits vergangene Woche hatten Medien über Angriffe des US-Militärs auf mehrere Brücken und einen Flughafen im Iran berichtet. Im Kampf gegen sexuellen Kindesmissbrauch dürfen Messenger-Dienste in der EU bald wieder in privaten Chats nach Hinweisen suchen. In der Debatte um sogenannte Chat-Kontrolle einigten sich die Mitgliedsländer darauf, Datenschutzregeln befristet zu lockern.
3: Die Übergangsregelung zur Chatkontrolle soll nun erstmal bis April 2028 gelten. Sie ist aber gegenüber der bisherigen Lage etwas geändert. Ein automatisiertes Scannen von Nachrichten bei Outlook, Gmail oder Instagram beispielsweise soll noch vor dem Aussenden nicht mehr möglich sein. Aber die Netzwerke dürfen auch weiterhin beispielsweise nach jugendpornografischen Inhalten suchen. Aus Brüssel, Dieter Ebeling.
1: Der Waldbrand nordöstlich von Madrid ist bereits der zweitgrößte der jüngeren Geschichte Spaniens. Die zerstörte Fläche wird von Tag zu Tag größer. Nach Behördenangaben wurden inzwischen rund 32.000 Hektar Land zerstört. Die Einsatzkräfte äußerten sich vorsichtig optimistisch, den Brand nordöstlich von Madrid in den kommenden Tagen unter Kontrolle bringen zu können.
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1: Zum Wetter, die aktuelle Vorhersage des Deutschen Wetterdienstes. Heute Abend und in der Nacht wolkig, im Norden einzelne Schauer und vereinzelt Gewitter, die später von Westen her abklingen. Tiefstwerte 15 bis 8 Grad. Morgen zeigt sich der Südwesten häufig sonnig, sonst wechseln sich Sonne und Wolken ab. Vor allem im Osten sind einzelne Schauer oder kurze Gewitter möglich. Maximal werden 19 bis 27 Grad erreicht.
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1: Zum Wetter, die aktuelle Vorhersage des Deutschen Wetterdienstes. Heute Abend und in der Nacht wolkig, im Norden einzelne Schauer und vereinzelt Gewitter, die später von Westen her abklingen. Tiefstwerte 15 bis 8 Grad. Morgen zeigt sich der Südwesten häufig sonnig, sonst wechseln sich Sonne und Wolken ab. Vor allem im Osten sind einzelne Schauer oder kurze Gewitter möglich. Maximal werden 19 bis 27 Grad erreicht.
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1: Ich bin Dirk Zeitler. Kanzleramtschef Thorsten Frey soll Nachfolger des zurückgetretenen Jens Spahn an der Spitze der Unionsbundestagsfraktion werden. Die Vorsitzenden von CDU und CSU, Friedrich Merz und Markus Söder, schlugen ihn nun vor.
2: Frey soll von den 208 Unionsabgeordneten am kommenden Mittwoch in einer Sondersitzung gewählt werden. Die müssen dazu ihren Urlaub unterbrechen. Merz lobte Frey als wichtigen Mitgestalter der bisherigen Regierungsarbeit und der Reform. Söder unterstütze den Vorschlag. Wer Frey als Kanzleramtschef nachfolgen soll, will Merz erst später bekannt geben. Für den Posten werden mehrere Namen gehandelt. Spahn war am Wochenende nach parteiinternem Druck zurückgetreten, weil bekannt geworden war, dass er und sein Mann mithilfe einer Leihmutter in den USA Eltern geworden sind. Das ist in Deutschland verboten. David Riemer, Nachrichtenredaktion.
1: US-Präsident Trump will künftig jedes Mal eine Brücke oder ein Kraftwerk im Iran bombardieren und zerstören lassen, wenn der Iran ein Schiff in der Straße von Hormuz beschießt. Das kündigte er auf seiner Plattform Truth Social an.
3: Schon lange droht Trump mit massiven Angriffen auf Irans Infrastruktur. Neben Brücken und Kraftwerken könnten auch andere zivile Einrichtungen ins Visier geraten, droht Trump nun konkreter. Mit den Angriffen auf Brücken sollen militärische Nachschubwege blockiert werden, mit der Zerstörung von Kraftwerken die Energieversorgung. Trump droht auch mit Angriffen auf die sogenannte Pickaxe Mountain Region, in der versteckte iranische Atomanlagen vermutet werden. Nach wie vor ist aber auch die Rede davon, dass hinter den Kulissen Vermittlungsbemühungen laufen. Aus den USA, Tina Eck.
1: Die Bundesanwaltschaft hat Anklage gegen 4 mutmaßliche Führungsmitglieder der verbotenen Reichsbürgergruppe Königreich Deutschland erhoben. Dem Gründer Peter Fitzek wird unter anderem die Mitgliedschaft als Redelsführer einer kriminellen Vereinigung vorgeworfen. Über die Zulassung der Anklage entscheidet nun das Oberlandesgericht Düsseldorf. Das Königreich Deutschland war im Mai 2025 verboten worden. Der Deutsche Fußballbund steht 3,5 Wochen nach dem WM-Flop der Nationalmannschaft vor dem Start in die Zukunft mit dem neuen Bundestrainer Jürgen Klopp. Nach dpa-Information sollte es morgen zu einer weiteren gemeinsamen Sitzung von Aufsichtsrat und Gesellschafterversammlung kommen. Der DFB selbst dementierte dies allerdings. Es gebe noch weitere Details zu klären.
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1: Zum Wetter, die aktuelle Vorhersage des Deutschen Wetterdienstes. Heute Abend und in der Nacht wolkig, im Norden einzelne Schauer und vereinzelt Gewitter, die später von Westen her abklingen. Tiefstwerte 15 bis 8 Grad. Morgen zeigt sich der Südwesten häufig sonnig, sonst wechseln sich Sonne und Wolken ab. Vor allem im Osten sind einzelne Schauer oder kurze Gewitter möglich. Maximal werden 19 bis 27 Grad erreicht.
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1: Zum Wetter, die aktuelle Vorhersage des Deutschen Wetterdienstes. Heute Abend und in der Nacht wolkig, im Norden einzelne Schauer und vereinzelt Gewitter, die später von Westen her abklingen. Tiefstwerte 15 bis 8 Grad. Morgen zeigt sich der Südwesten häufig sonnig, sonst wechseln sich Sonne und Wolken ab. Vor allem im Osten sind einzelne Schauer oder kurze Gewitter möglich. Maximal werden 19 bis 27 Grad erreicht.
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1: Ich bin Dirk Zeitler. Kanzleramtschef Thorsten Frey soll Nachfolger des zurückgetretenen Jens Spahn an der Spitze Unionsbundestagsfraktion werden. Die Vorsitzenden von CDU und CSU, Friedrich Merz und Markus Söder, schlugen ihn nun vor. Steffen Bilger, erster parlamentarischer Geschäftsführer der Unionsbundestagsfraktion, begrüßte den Vorschlag.
2: Thorsten Frey bringt natürlich sehr gute Voraussetzungen mit, denn er kennt die Fraktion in- und auswendig als ehemaliger erster parlamentarischer Geschäftsführer.
1: Alle 208 Unionsabgeordneten wurden per SMS informiert. Sie werden nächste Woche Mittwoch in einer Sondersitzung entscheiden. Union und SPD sehen die Deutsche Bahn bei der Durchsetzung des geplanten Alkoholverbots an Bahnhöfen in der Pflicht. Die innenpolitischen Sprecher beider Fraktionen forderten in der Welt, dass die Bahn die Regeln mit eigenem Sicherheitspersonal durchsetzt. Nach den Plänen der Bahn soll Alkohol auf Bahnsteigen und in Bahnhofshallen außerhalb der Gastronomie bis Mitte Oktober bundesweit verboten werden. Bundesinnenminister Dobrindt begrüßte den Vorstoß grundsätzlich, verwies aber auf offene Fragen bei der Umsetzung. In mehreren beliebten Urlaubsländern am Mittelmeer wüten Feuer. Wälder brennen in Südfrankreich und auf der italienischen Insel Sizilien. Löschflugzeuge sind im Einsatz, Menschen auf der Flucht.
3: Hunderte im Hinterland von Marseille haben die Nacht in Notunterkünften verbracht. Dutzende Häuser sind bereits beschädigt. Viele Familien haben keinen Strom. Auch in anderen Regionen Frankreichs brennt es, genauso wie in Italien. Auf der Urlaubsinsel Sizilien facht der Wind die Flammen immer wieder an. Über der Hauptstadt Palermo wabert Qualm. Bewohner sind geflüchtet. Und es ist brüllend heiß. Gestern waren es mehr als 46 Grad. Claudia Wächter, Nachrichtenredaktion.
1: Die EU-Kommission hat der Übernahme des Hollywood-Urgesteins Warner Brothers durch den Konkurrenten Paramount unter Auflagen zugestimmt. Dabei geht es um den Vertrieb von Filmen in Europa. Die Brüsseler Behörde prüft große geplante Zusammenschlüsse, die Auswirkungen auf den Wettbewerb im europäischen Binnenmarkt haben könnten. Das betrifft auch ausländische Unternehmen mit hohem Umsatz, die auch in der EU tätig sind.
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1: Zum Wetter, die aktuelle Vorhersage des Deutschen Wetterdienstes. Heute Abend und in der Nacht wolkig, im Norden einzelne Schauer und vereinzelt Gewitter, die später von Westen her abklingen. Tiefstwerte 15 bis 8 Grad. Morgen zeigt sich der Südwesten häufig sonnig, sonst wechseln sich Sonne und Wolken ab. Vor allem im Osten sind einzelne Schauer oder kurze Gewitter möglich. Maximal werden 19 bis 27 Grad erreicht.
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1: Zum Wetter, die aktuelle Vorhersage des Deutschen Wetterdienstes. Heute Abend und in der Nacht wolkig, im Norden einzelne Schauer und vereinzelt Gewitter, die später von Westen her abklingen. Tiefstwerte 15 bis 8 Grad. Morgen zeigt sich der Südwesten häufig sonnig, sonst wechseln sich Sonne und Wolken ab. Vor allem im Osten sind einzelne Schauer oder kurze Gewitter möglich. Maximal werden 19 bis 27 Grad erreicht.
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1: Ich bin Tine Klimach. Neuer Vorsitzender der Unionsfraktion im Bundestag soll Thorsten Frei werden. CDU-Chef und Kanzler Friedrich Merz sowie CSU-Chef Markus Söder haben den bisherigen Kanzleramtschef als Nachfolger des zurückgetretenen Jens Spahn vorgeschlagen.
2: Frei soll von den 208 Unionsabgeordneten am kommenden Mittwoch in einer Sondersitzung gewählt werden. Die müssen dazu ihren Urlaub unterbrechen. Merz lobte Frei als wichtigen Mitgestalter der bisherigen Regierungsarbeit und der Reform. Söder unterstütze den Vorschlag. Wer Frei als Kanzleramtschef nachfolgen soll, will Merz erst später bekannt geben. Für den Posten werden mehrere Namen gehandelt. Spahn war am Wochenende nach parteiinternem Druck zurückgetreten, weil bekannt geworden war, dass er und sein Mann mithilfe einer Leihmutter in den USA Eltern geworden sind. Das ist in Deutschland verboten. David Riemer, Nachrichtenredaktion.
1: Die USA werden nach Worten von US-Präsident Trump künftig jedes Mal eine Brücke oder ein Kraftwerk im Iran bombardieren und zerstören, wenn der Iran ein Schiff in der Straße von Hormuz beschießt. Dabei würden auch andere zivile Infrastrukturobjekte in Teheran oder in der Nähe davon ins Visier genommen, teilte er auf seiner Plattform Truth Social mit. Bereits vergangene Woche hatten Medien über Angriffe des US-Militärs auf mehrere Brücken und einen Flughafen im Iran berichtet. Die Bundesregierung will Abschiebungen nach Afghanistan offenbar ausweiten. Das erklärte das hessische Innenministerium. Demnach habe die Bundespolizei mitgeteilt, die bisherigen Einschränkungen auf Straftäter und Gefährder aufzuheben.
3: Bundesinnenminister Dobrindt hat erst Anfang der Woche bekräftigt, Abschiebungen in Länder wie Afghanistan zu forcieren. Ihm ging es vor allem um Straftäter nach einem tödlichen Angriff auf einen Studenten in Trier. Künftig soll aber jeder Afghane, der ausreisepflichtig ist, abgeschoben werden können, sagt die hessische Landesregierung. Grundlage dafür ist die Zusammenarbeit mit der Taliban-Regierung. Menschenrechtsgruppen kritisieren die Ausweitung. Afghanen, die hier nicht kriminell geworden sind, zurückzuschicken, verstoße gegen den Schutz der Menschenrechte. Thomas Bremser, Redaktion.
1: Die EU-Kommission hat der Übernahme des Hollywood-Urgesteins Warner Brothers durch den Konkurrenten Paramount unter Auflagen zugestimmt. Dabei geht es um den Vertrieb von Filmen in Europa, wie aus einer Mitteilung hervorgeht. Die Brüsseler Behörde prüft große geplante Zusammenschlüsse, die Auswirkungen auf den Wettbewerb im europäischen Binnenmarkt haben könnten.
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1: Das Wetter, die Vorhersage des Deutschen Wetterdienstes. In der Nacht in der Nordhälfte einzelne Schauer und im Osten und Nordosten vereinzelt Gewitter. Sie klingen im Laufe der Nacht ab. Im Süden nur leicht bewölkt. Tiefstwerte 15 bis 8 Grad. Tagsüber dann im Norden und Nordwesten wechselnd bewölkt und vor allem in Küstennähe sind einzelne Schauer möglich. Im Rest des Landes bei wenigen Wolken wieder viel Sonnenschein. Mit bis zu 20 Grad in Nordfriesland und bis zu 30 Grad im Breisgau.
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1: Das Wetter, die Vorhersage des Deutschen Wetterdienstes. In der Nacht in der Nordhälfte einzelne Schauer und im Osten und Nordosten vereinzelt Gewitter. Sie klingen im Laufe der Nacht ab. Im Süden nur leicht bewölkt. Tiefstwerte 15 bis 8 Grad. Tagsüber dann im Norden und Nordwesten wechselnd bewölkt und vor allem in Küstennähe sind einzelne Schauer möglich. Im Rest des Landes bei wenigen Wolken wieder viel Sonnenschein. Wird bis zu 20 Grad in Nordfriesland und bis zu 30 Grad im Breisgau.
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1: Das Wetter, die Vorhersage des Deutschen Wetterdienstes. In der Nacht in der Nordhälfte einzelne Schauer und im Osten und Nordosten vereinzelt Gewitter. Sie klingen im Laufe der Nacht ab. Im Süden nur leicht bewölkt. Tiefstwerte 15 bis 8 Grad. Tagsüber dann im Norden und Nordwesten wechselnd bewölkt und vor allem in Küstennähe sind einzelne Schauer möglich. Im Rest des Landes bei wenigen Wolken wieder viel Sonnenschein. Mit bis zu 20 Grad in Nordfriesland und bis zu 30 Grad im Breisgau.
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